0: Blues Way Choose, einer der Songs aus dem ersten Album von Elvis Presley, das vor 65 Jahren in die Läden kam. Damit startete Elvis richtig durch. 1956, also das große Jahr für Elvis, aber angefangen hatte alles schon viel früher. Memphis im Hochsommer 1954. Der junge Elvis Presley marschiert in ein Tonstudio, in einen dieser vielen kleinen Läden, in denen man für ein paar Dollar eine eigene Schallplatte aufnehmen kann. Am Empfang sitzt die Sekretärin Marion Keisker.
1: Hi Elvis!
0: Sie kennt den jungen Lastwagenfahrer bereits. Der 19-Jährige hatte ein paar Monate zuvor schon mal eine Platte aufgenommen, den Schmusesong My Happiness, der Legende nach als Geschenk für seine Mutter.
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0: Damals hatte Marion Keisker das Aufnahmegerät bedient und dabei den nervösen jungen Mann gefragt:
1: Was für ein Sänger sind Sie?
3: Ich singe alles Mögliche.
1: Aber wie singen Sie? Wie wer? Wie klingen Sie?
3: Ich singe überhaupt nicht wie irgendwer.
0: Elvis hatte mit dieser selbstbewussten Antwort Eindruck bei Marion Keisker hinterlassen. Deshalb hat sie ihm auch diesen Termin bei ihrem Chef Sam Phillips besorgt. Der ist ständig auf der Suche nach neuen Talenten und schickt den jungen Sänger mit den markanten Koteletten in den Aufnahmeraum. Elvis singt ein paar Balladen.
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0: Doch der Funke will nicht überspringen. Erst als Elvis während einer Pause ein bisschen herumalbert und den fetzigen Song That's Alright Mama des schwarzen Rhythm and Blues Sängers Arthur Crudup anstimmt, merkt Sam Phillips, was für einen dicken Fisch er da an der Angel hat. Einen weißen Sänger mit der bluesigen Stimme eines Schwarzen.
4: 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Son, that girl, you foolin' the way she ain't no good for you, that's all right.
0: Am nächsten Tag landet die Aufnahme beim Discjockey eines kleinen Radiosenders in Memphis. Der spielt That's Alright Mama in seiner Sendung und löst damit die allererste, wenn auch noch verhältnismäßig kleine, Elvis-Hysterie aus. Es gehen 5000 Plattenbestellungen bei den örtlichen Händlern ein. Elvis wird sich später erinnern, dass er einfach Glück hatte und genau zur richtigen Zeit gekommen war, als es keinen klaren musikalischen Trend gab und die Leute auf der Suche nach etwas Neuem waren.
5: I've been very lucky and I happened to come along at a time in the music business where there was no trend. The people were looking for something different and I was lucky. I came along just in time.

That's Alright Mama, der erste kleine Hit für Elvis Presley, heute ein Klassiker, 1954 aufgenommen im Tonstudio von Sam Phillips. Und ja, als die Aufnahme im Kasten war, da fiel ihm ein, dass Elvis ja auch noch einen zweiten Titel braucht für die B-Seite. Es wurde kurz überlegt und dann schlug der Bassist, Bill Black hieß der schlug vor, man könne doch Blue Moon of Kentucky spielen, einen alten Bluegrass-Song aus dem Jahr 1946. Elvis machte mit Bill und dem Gitarristen Scotty Moore eine Rockabilly-Nummer daraus. Und so klang das Ganze dann. Blue Moon.

0: Blue Moon of Kentucky, die B-Seite von Elvis Presleys erster kleiner Hitsingle von That's Alright Mama. Mit dieser Single wurde Elvis Presley zunächst rund um Memphis, seine Heimatstadt, ein kleiner Star. Aber die Konzerte wurden schon immer größer und die Reisen dorthin immer länger. Und im März 1955 erfüllte Elvis Presley sich deshalb einen lang gehegten Traum.
1: When I was driving a truck, every time a big shiny car drove by, it started me sort of daydreaming.
0: Elvis erzählte, als ich noch Lastwagen fuhr, fing ich jedes Mal an zu träumen, wenn ich ein großes, schickes Auto sah. Ich wusste, eines Tages werde ich auch so eins haben. Das erste Auto, das ich mir dann gekauft habe, war für mich das schönste Auto der Welt. Es war zwar gebraucht, aber egal. Ich parkte es vor dem Fenster meines Hotelzimmers und schaute es die ganze Nacht an. Es war ein rosafarbener Cadillac, ein Pink Cadillac, an dem Elvis aber nur kurz Freude hatte, 2 Monate, um genau zu sein. Dann fing das Auto während einer Fahrt Feuer und brannte aus. Elvis ist damals nichts passiert, aber ja, das schöne Auto. Elvis hing sehr daran. In seinem damals aktuellen Hit Baby Let's Play House sang er sogar von einem Pink Cadillac. Die Single erschien im April 1955, also genau zwischen Autokauf und dem Brand 2 Monate später. Und Baby Let's Play House war auch einer der allerersten Songs, die Elvis Presley im Fernsehen gesungen hat, Anfang 1956.
2: We brought her back again, and here he is, ladies and gentlemen, Mr. Elvis Presley.

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1: Elvis im Fernsehen, Anfang 1956 mit Baby Let's Play House. Das war seine vierte Single, erschienen im Frühjahr 1955. Dann der Zwischenfall mit dem ausgebrannten Cadillac. Aber viel Zeit zum Traurigsein hatte Elvis nicht. Er war auf Tournee und nahm seine nächste Platte auf. Im Sommer 1955 kam seine fünfte Single auf den Markt und die schaffte es erstmals bis auf Platz 1 der US-amerikanischen Country-Hit-Parade, also der erste Nummer 1-Hit für den damals 20-jährigen Elvis, noch aufgenommen in den Sun Studios von Sam Phillips, I Forgot to Remember to Forget.
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0: 1956, als Elvis Presley seinen Durchbruch erlebte, er endgültig zum Superstar wurde. Wegweisend für seine Karriere war der Wechsel von der kleinen Plattenfirma Sun Records und Sam Phillips zur großen RCA. $40.000 hat Sam Phillips damals als Ablöse bekommen, für damalige Verhältnisse eine unverschämt hohe Summe. Wegweisend war auch Elvis' neuer Manager, Colonel Parker, der bis zu Elvis' Tod im Jahr 1977 dann an seiner Seite blieb. Aber wir sind im Jahr 1956, Elvis stand also nun bei RCA unter Vertrag und sein erster Hit für die neue Plattenfirma hatte es in sich. Es war ein Zeitungsartikel, der den Gitarristen Tommy Durden im Jahre 1955 inspirierte. Der Bericht handelte von einem jungen Mann, der sich aus einem Hotelfenster in den Tod gestürzt hatte. Sein Abschiedsbrief enthielt nur einen Satz: Ich ging auf einer einsamen Straße. Daraus machte Tommy Durden einen Rock'n'Roll-Song. Keine der damals üblichen Tanznummern über die Liebe, hübsche Mädchen oder die Jugend an sich, sondern ein Lied über die Straße der Einsamkeit, an deren Ende das Hotel der gebrochenen Herzen, das Heartbreak Hotel, steht, wo der Mann an der Rezeption schwarz trägt, dem Portier die Tränen kommen und man aus lauter Einsamkeit sterben kann. 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Well, it's down at the end of Lonely Street, that Heartbreak Hotel where I'll be just a lonely baby. Well, I'm so lonely, I'll be just lonely, I could die. Anfang Januar 1956 nahm Teenager-Schwarm Elvis Presley den dramatischen Blues auf. Im Flur des Tonstudios, weil es dort so schön hallte und dieser Effekt dem ohnehin ungewöhnlichen Song eine weitere besondere Note verlieh. Doch die mächtigen Plattenbosse, die den jungen Nachwuchsstar gerade erst unter Vertrag genommen hatten, waren von der Aufnahme wenig begeistert. Der Produzent Stephen Scholes erinnerte sich später:
1: Die Chefs sagten, das ist nichts. Der Song klingt ja gar nicht wie die anderen Elvis-Platten. Lasst bloß die Finger davon und nehmt den Song lieber nochmal auf.
0: Aber der Produzent blieb hart und behielt recht. Heartbreak Hotel brachte Elvis zum ersten Mal auf Platz 1 der amerikanischen Popcharts und wurde mit mehr als 2 Millionen Exemplaren zur meistverkauften Single des Jahres 1956.

Heartbreak Hotel, ein Meilenstein für Elvis Presley auf dem Weg, der King of Rock'n'Roll zu werden. Die $40.000, die die große Plattenfirma RCA auf den Tisch von Sam Phillips gelegt hatte, waren also eine gute Investition. Und Elvis legte auch gleich nach, zum Beispiel mit I Want You, I Need You, I Love You. Wieder Platz 1 in der US-amerikanischen Country-Hit-Parade.

0: Elvis Presleys weltweiter Durchbruch im Jahr 1956. Mit seinen 21 Jahren war Elvis damals schon ein Superstar. Mädchen fielen in Ohnmacht, Jungs fanden ihn cool. Und die Elterngeneration? Ja, die hatte für den Schluckauf-Sänger wenig übrig, wie der sich schon bewegte auf der Bühne. Und dann die Texte, eindeutig zweideutig. Jerry Lieber und Mike Stoller träumten von einer großen Karriere als Musiker. Mit gerade mal 20 Jahren, es war 1953, bekamen sie die Chance, einen Song für die schwergewichtige schwarze Blues-Sängerin Big Mama Thornton zu schreiben. Während einer Autofahrt, bei der sie herumalberten und im Rhythmus gegen das Autodach hämmerten, schrieben die beiden ihren ersten Hit Hound Dog. Und Big Mama Thornton liebte den Song. Hound Dog, ein Lied über einen Mann, der nichts anderes ist als ein Jagdhund, der nur herumheult und immer wieder angekrochen kommt. Der Text? Zweideutig, voller Anzüglichkeiten, nichts für die weiße Bevölkerung im prüden Amerika der 50er Jahre. Für die gab es eine entschärfte Version von Freddie Bell and the Bellboys. You ain't nothing but a hound dog, a hound dog. Durch diese Aufnahme wurde 1956 der junge Elvis Presley auf Hound Dog aufmerksam. Er nahm den Song in sein Repertoire auf und verlieh ihm wieder mehr Würze. Aber nicht durch den Text, sondern durch seine Tanzeinlagen. Bei einem TV-Auftritt in der Milton Berle Show bewegte Elvis seine Hüften zu Hound Dog derart ekstatisch, dass Zeitungen wie die New York Daily News schrieben:
1: Elvis lieferte eine anzügliche und vulgäre Vorstellung ab, gefärbt von einem Animalismus, der in die Spelunken und Bordelle gehört.
0: Ein Skandal.
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Liebe Zuhörer, der 8. Januar, den wir ja heute haben, ist in jedem Jahr für viele Rock'n'Roll-Freunde ein besonderer Tag. Es ist der Geburtstag von Elvis Presley und heute wäre er 45 Jahre alt geworden. Vor 25 Jahren, am 8. Januar 1955, machte die seinerzeitige Plattenfirma Sun Elvis zu seinem 20. Geburtstag ein besonderes Geschenk. Sie veröffentlichte nämlich an diesem Tag seine vierte Platte mit den Aufnahmen Milk Cow Blues und You're a Heartbreaker. Hier You're a Heartbreaker in der Sun 215 Aufnahme ohne Echo, das RCA später hinzufügte und selbst auf der LP The Sun Sessions zu hören ist.

Am 8. Januar 1955 kam auch die Aufnahme When It Rains, It Pours des schwarzen Rhythm and Blues Sängers Billy the Cat Emerson auf Sun 214 heraus. Da!

Lange Zeit bestand das Gerücht, dass Elvis bei dieser Emerson-Aufnahme mitgewirkt haben soll. Aber seit Colin Escott und Martin Hawkins die Daten der Sun-Aufnahme-Sessions veröffentlicht haben, weiß man, dass die Emerson-Aufnahme im September 1954 entstand und Elvis Heartbreaker erst im Dezember 1954 aufnahm. Das Gerücht wurde allerdings auch durch diese Aufnahme genährt, nämlich Elvis' Version von Emersons »When it rains, it really pours«.

Diese Aufnahme machte Elvis am 24. Februar 1957 in Hollywood. Aber erst rätselhafterweise 8,5 Jahre später, im August 1965, veröffentlichte RCA sie auf einer LP, Elvis for Everyone. Kit Emerson, von dem am

Billy Lee Riley auf Sun, Bob Lumen auf Imperial und Ronnie Hawkins auf Roulette verwandelten Emersons Rhythm and Blues Song in eine der wildesten Rock'n'Roll-Nummern. Mir gefällt nach wie vor nicht, etwa weil er übermorgen am 10. Januar ebenfalls 45 Jahre alt wird, die Red Hot-Fassung von Ronnie Hawkins am besten. Die damals bei uns auf einer in roten Plastik gepressten Sonett-Single erhältlich war. Ronnie Hawkins and the Hawks on My Girl is Red Hot.

Zurück zu Elvis, und zwar zu Elvis vor 20 Jahren. Ich möchte das mit ein paar persönlichen Erinnerungen an das Jahr 1960 verbinden. Im März 1960 beendete Elvis ja seine Militärzeit und man war gespannt, ob er so weitermachen würde, wie er Mitte 1958 aufgehört hatte. In der Zwischenzeit war ja einiges geschehen. Mit dem Tod von Buddy Holly, Ritchie Valens und Eddie Cochran schien auch Rock'n'Roll am Ende zu sein. So jedenfalls jubelten damals hämisch deutsche Presseartikel. Und die Musik war durch die Aufdeckung der Disc-Jockey-Bestechungen erneut in Verruf geraten. Musikalisch war die sogenannte weiche Welle auf dem Vormarsch. Was würde von Elvis kommen? Es kam dies im April 1960.

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1: Als ich Stuck on You zum ersten Male hörte, war ich ziemlich enttäuscht. Die Aufnahme fand ich einfach zu lahm. Noch mehr enttäuschte mich dann die ebenfalls noch im April 1960 erschienene LP Elvis is Back. Von den 12 Aufnahmen war nur eine einzige, dazu auch noch die kürzeste, eine schnelle Rock'n'Roll-Nummer, wie man sie von Elvis gewohnt war. Dirty, Dirty Feelin'.

Heute mit dem Abstand von 20 Jahren gefällt mir die Elvis' Back LP natürlich wesentlich besser als damals. Insbesondere die Rhythm and Blues Stücke darauf, die bewiesen, dass Elvis seine musikalischen Wurzeln nicht vergessen hatte. Herausragend sind die 3,5 Minuten Version von Lowell Falsoms Reconsider Baby und der Jesse Stone Song Like a Baby.

Als Elvis dann auf seiner nächsten Singleplatte im Sommer 1960 auch noch O Sole Mio sang, war er für mich gestorben. Als damals 18-jähriger Rock'n'Roll-Fan empfand ich diese Aufnahme als glatten Verrat an der Musik. Das war nicht mehr der Elvis, der die Eltern schreckte. Im Gegenteil, der kann ja auch richtig singen, sagten sie auf einmal. Deshalb drückten wir damals in der Musikbox stets die Plattenrückseite mit der Otis Blackwell-Komposition »Make Me Know It«.

O Sole Mio erschien nur in Deutschland in der Kopplung mit Make Me Know It. In den USA war als Plattenrückseite A Mass of Blues veröffentlicht worden. Diese Aufnahme wiederum kam bei uns zusammen mit The Girl of My Best Friend auf einer Single heraus. Hier beide Titel nacheinander.

Im Oktober 1960 kam dann noch die LP G.I. Blues heraus, aus der bei uns Muss I Denn oder Wooden Heart als Single ausgekoppelt wurde, die ich auch heute noch für eine der schlimmsten Elvis-Aufnahmen halte. Deshalb zum Schluss die Rückseite von Elvis' letzter Single 1960, I Gotta Know. Ja, das war's. Ich hoffe, die Elvis-Fans nicht allzu sehr verärgert zu haben, aber meine ganz persönliche Kritik hat Elvis ja wohl 1968 durch die Art seines Comebacks bestätigt. Tschüss in 14 Tagen.

Guten Tag, liebe Zuhörer. Der 8. Januar, den wir ja heute haben, ist in jedem Jahr für viele Rock'n'Roll-Freunde ein besonderer Tag. Es ist der Geburtstag von Elvis Presley und heute wäre er 45 Jahre alt geworden. Vor 25 Jahren, am 8. Januar 1955, machte die seinerzeitige Plattenfirma Sun Elvis zu seinem 20. Geburtstag ein besonderes Geschenk. Sie veröffentlichte nämlich an diesem Tag seine vierte Platte mit den Aufnahmen Milk Cow Blues und You're a Heartbreaker. Hier You're a Heartbreaker in der Sun 215 Aufnahme ohne Echo, das RCA später hinzufügte und selbst auf der LP The Sun Sessions zu hören ist.

Am 8. Januar 1955 kam auch die Aufnahme When It Rains It Pours des schwarzen Rhythm and Blues Sängers Billy the Cat Emerson auf Sun 214 heraus.

Lange Zeit bestand das Gerücht, dass Elvis bei dieser Emerson-Aufnahme mitgewirkt haben soll. Aber seit Colin Escott und Martin Hawkins die Daten der Sun-Aufnahme-Sessions veröffentlicht haben, weiß man, dass die Emerson-Aufnahme im September 1954 entstand und Elvis Heartbreaker erst im Dezember 1954 aufnahm. Das Gerücht wurde allerdings auch durch diese Aufnahme genährt, nämlich Elvis' Version von Emersons When It Rains, It Really Pours. 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

Diese Aufnahme machte Elvis am 24. Februar 1957 in Hollywood. Aber erst rätselhafterweise 8,5 Jahre später, im August 1965, veröffentlichte RCA sie auf einer LP Elvis for Everyone. Zurück zu Billy the Kid Emerson, von dem am 22. Juni 1955 auf Sun 219 eine Eigenkomposition erschien, die in der Version anderer Interpreten zu einem der absoluten Rock'n'Roll-Klassiker wurde. Billy the Kid Emerson und Red Hot.

Billy Lee Riley auf Sun, Bob Luman auf Imperial und Ronnie Hawkins auf Roulette verwandelten Emersons Rhythm and Blues Song in eine der wildesten Rock'n'Roll Nummern. Mir gefällt nach wie vor nicht, etwa weil er übermorgen am 10. Januar ebenfalls 45 Jahre alt wird, die Red Hot Fassung von Ronnie Hawkins am besten. Die damals bei uns auf einer in roten Plastik gepressten Sonett-Single erhältlich war. Ronnie Hawkins and the Hawks und My Girl is Red Hot.

Zurück zu Elvis, und zwar zu Elvis vor 20 Jahren. Ich möchte das mit ein paar persönlichen Erinnerungen an das Jahr 1960 verbinden. Im März 1960 beendete Elvis ja seine Militärzeit und man war gespannt, ob er so weitermachen würde, wie er Mitte 1958 aufgehört hatte. In der Zwischenzeit war ja einiges geschehen. Mit dem Tod von Buddy Holly, Ritchie Valens und Eddie Cochran schien auch Rock'n'Roll am Ende zu sein, so jedenfalls jubelten damals hämisch-deutsche Presseartikel. Und die Musik war durch die Aufdeckung der Disc-Jockey-Bestechungen erneut in Verruf geraten. Musikalisch war die sogenannte weiche Welle auf dem Vormarsch. Was würde von Elvis kommen? Es kam dies im April 1960.

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Stuck on you. Als ich Stuck on You zum ersten Male hörte, war ich ziemlich enttäuscht. Die Aufnahme fand ich einfach zu lahm. Noch mehr enttäuschte mich dann die ebenfalls noch im April 1960 erschienene LP Elvis is Back. Von den 12 Aufnahmen war nur eine einzige, dazu auch noch die kürzeste, eine schnelle Rock'n'Roll-Nummer, wie man sie von Elvis gewohnt war. Dirty, Dirty Feeling.

Heute mit dem Abstand von 20 Jahren gefällt mir die Elvis is Back LP natürlich wesentlich besser als damals. Insbesondere die Rhythm and Blues Stücke darauf, die bewiesen, dass Elvis seine musikalischen Wurzeln nicht vergessen hatte. Herausragend sind die 3,5 Minuten Version von Lowell Falsoms Reconsider Baby und der Jesse Stone Song Like a Baby.

Als Elvis dann auf seiner nächsten Singleplatte im Sommer 1960 auch noch O Sole Mio sang, war er für mich gestorben. Als damals 18-jähriger Rock'n'Roll-Fan empfand ich diese Aufnahme als glatten Verrat an der Musik. Das war nicht mehr der Elvis, der die Eltern schreckte. Im Gegenteil, der kann ja auch richtig singen, sagten sie auf einmal. Deshalb drückten wir damals in der Musikbox stets die Plattenrückseite mit der Otis Blackwell-Komposition »Make Me Know It«.

O Sole Mio erschien nur in Deutschland in der Kopplung mit Make Me Know It. In den USA war als Plattenrückseite A Mass of Blues veröffentlicht worden. Diese Aufnahme wiederum kam bei uns zusammen mit The Girl of My Best Friend auf einer Single heraus. Hier beide Titel nacheinander.

Im Oktober 1960 kam dann noch die LP GI Blues heraus, aus der bei uns Muss Iden oder Wooden Heart als Single ausgekoppelt wurde, die ich auch heute noch für eine der schlimmsten Elvis-Aufnahmen halte. Deshalb zum Schluss die Rückseite von Elvis letzter Single 1960, I Gotta Know. Ja, das war's. Ich hoffe, die Elvis-Fans nicht allzu sehr verärgert zu haben, aber meine ganz persönliche Kritik hat Elvis ja wohl 1968 durch die Art seines Comebacks bestätigt. Tschüss in 14 Tagen.

0: 1956 war das Jahr, in dem Elvis Presley endgültig zum Superstar wurde. Genau am 23. März 1956 brachte Elvis Presley nämlich sein erstes Album heraus und er machte auch gleich ordentlich Werbung dafür.
1: Hello friends, this is Elvis Presley. And that was only one of 12 of my records that RCA Victor has put out into two great 45 extended play albums. There's also Blue Suede Shoes, Hound Dog, and lots of others.
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0: Blue Suede Shoes, einer der Songs aus dem ersten Album von Elvis Presley, das vor 65 Jahren in die Läden kam. Damit startete Elvis richtig durch. 1956, also das große Jahr für Elvis, aber angefangen hatte alles schon viel früher. Memphis im Hochsommer 1954. Der junge Elvis Presley marschiert in ein Tonstudio, in einen dieser vielen kleinen Läden, in denen man für ein paar Dollar eine eigene Schallplatte aufnehmen kann. Am Empfang sitzt die Sekretärin Marion Keisker.
1: Hi Elvis!
0: Sie kennt den jungen Lastwagenfahrer bereits. Der 19-Jährige hatte ein paar Monate zuvor schon mal eine Platte aufgenommen, den Schmusesong My Happiness, der Legende nach, als Geschenk für seine Mutter.
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0: Damals hatte Marion Keisker das Aufnahmegerät bedient und dabei den nervösen jungen Mann gefragt:
1: Was für ein Sänger sind Sie?
3: Ich singe alles Mögliche.
1: Aber wie singen Sie? Wie wer? Wie klingen Sie?
3: Ich singe überhaupt nicht wie irgendwer.
0: Elvis hatte mit dieser selbstbewussten Antwort Eindruck bei Marion Keisker hinterlassen. Deshalb hat sie ihm auch diesen Termin bei ihrem Chef Sam Phillips besorgt. Der ist ständig auf der Suche nach neuen Talenten und schickt den jungen Sänger mit den markanten Koteletten in den Aufnahmeraum. Elvis singt ein paar Balladen.
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0: Doch der Funke will nicht überspringen. Erst als Elvis während einer Pause ein bisschen herumalbert und den fetzigen Song That's Alright Mama des schwarzen Rhythm and Blues Sängers Arthur Crudup anstimmt, merkt Sam Phillips, was für einen dicken Fisch er da an der Angel hat. Einen weißen Sänger mit der bluesigen Stimme eines Schwarzen.
4: Well, you know my mama, she done told me, papa done told me too. Son, that girl, you fool in the way, she ain't no good for you, that's all right.
0: Am nächsten Tag landet die Aufnahme beim Discjockey eines kleinen Radiosenders in Memphis. Der spielt That's Alright Mama in seiner Sendung und löst damit die allererste, wenn auch noch verhältnismäßig kleine, Elvis-Hysterie aus. Es gehen 5000 Plattenbestellungen bei den örtlichen Händlern ein. Elvis wird sich später erinnern, dass er einfach Glück hatte und genau zur richtigen Zeit gekommen war, als es keinen klaren musikalischen Trend gab und die Leute auf der Suche nach etwas Neuem waren.
5: I've been very lucky and I happened to come along at a time in the music business where there was no trend. The people were looking for something different and I was lucky. I came along just in time.

That's Alright Mama, der erste kleine Hit für Elvis Presley, heute ein Klassiker, 1954 aufgenommen im Tonstudio von Sam Phillips. Und ja, als die Aufnahme im Kasten war, da fiel ihm ein, dass Elvis ja auch noch einen zweiten Titel braucht für die B-Seite. Es wurde kurz überlegt und dann schlug der Bassist, Bill Black hieß der, schlug vor, man könne doch Blue Moon of Kentucky spielen, einen alten Bluegrass-Song aus dem Jahr 1946. Elvis machte mit Bill und dem Gitarristen Scotty Moore eine Rockabilly-Nummer daraus. Und so klang das Ganze dann. Blue Moon.

0: Blue Moon of Kentucky, die B-Seite von Elvis Presleys erster kleiner Hitsingle von That's Alright Mama. Mit dieser Single wurde Elvis Presley zunächst rund um Memphis, seine Heimatstadt, ein kleiner Star. Aber die Konzerte wurden schon immer größer und die Reisen dorthin immer länger. Und im März 1955 erfüllte Elvis Presley sich deshalb einen lang gehegten Traum.
1: When I was driving a truck, every time a big shiny car drove by, it started me sort of daydreaming.
0: Elvis erzählte, als ich noch Lastwagen fuhr, fing ich jedes Mal an zu träumen, wenn ich ein großes, schickes Auto sah. Ich wusste, eines Tages werde ich auch so eins haben. Das erste Auto, das ich mir dann gekauft habe, war für mich das schönste Auto der Welt. Es war zwar gebraucht, aber egal. Ich parkte es vor dem Fenster meines Hotelzimmers und schaute es die ganze Nacht an. Es war ein rosafarbener Cadillac, ein Pink Cadillac, an dem Elvis aber nur kurz Freude hatte, 2 Monate, um genau zu sein. Dann fing das Auto während einer Fahrt Feuer und brannte aus. Elvis ist damals nichts passiert, aber ja, das schöne Auto. Elvis hing sehr daran. In seinem damals aktuellen Hit Baby Let's Play House sang er sogar von einem Pink Cadillac. Die Single erschien im April 1955, also genau zwischen Autokauf und dem Brand 2 Monate später. Und Baby Let's Play House war auch einer der allerersten Songs, die Elvis Presley im Fernsehen gesungen hat, Anfang 1956.
2: We brought him back again, and here he is, ladies and gentlemen, Mr. Elvis Presley.

0: Elvis im Fernsehen, Anfang 1956 mit Baby, Let's Play House. Das war seine vierte Single, erschienen im Frühjahr 1955. Dann der Zwischenfall mit dem ausgebrannten Cadillac. Aber viel Zeit zum Traurigsein hatte Elvis nicht. Er war auf Tournee und nahm seine nächste Platte auf. Im Sommer 1955 kam seine fünfte Single auf den Markt und die schaffte es erstmals bis auf Platz 1 der US-amerikanischen Country-Hit-Parade. Also der erste Nummer-1-Hit für den damals 20-jährigen Elvis, noch aufgenommen in den Sun Studios von Sam Phillips. I forgot to remember to forget.
1: I forgot to remember to forget.

0: 1956, als Elvis Presley seinen Durchbruch erlebte, er endgültig zum Superstar wurde. Wegweisend für seine Karriere war der Wechsel von der kleinen Plattenfirma Sun Records und Sam Phillips zur großen RCA. $40.000 hat Sam Phillips damals als Ablöse bekommen, für damalige Verhältnisse eine unverschämt hohe Summe. Wegweisend war auch Elvis' neuer Manager, Colonel Parker, der bis zu Elvis' Tod im Jahr 1977 dann an seiner Seite blieb. Aber wir sind im Jahr 1956, Elvis stand also nun bei RCA unter Vertrag und sein erster Hit für die neue Plattenfirma hatte es in sich. Es war ein Zeitungsartikel, der den Gitarristen Tommy Durden im Jahre 1955 inspirierte. Der Bericht handelte von einem jungen Mann, der sich aus einem Hotelfenster in den Tod gestürzt hatte. Sein Abschiedsbrief enthielt nur einen Satz: Ich ging auf einer einsamen Straße. Daraus machte Tommy Durden einen Rock'n'Roll-Song. Keine der damals üblichen Tanznummern über die Liebe, hübsche Mädchen oder die Jugend an sich, sondern ein Lied über die Straße der Einsamkeit, an deren Ende das Hotel der gebrochenen Herzen, das Heartbreak Hotel, steht, wo der Mann an der Rezeption schwarz trägt, dem Portier die Tränen kommen und man aus lauter Einsamkeit sterben kann. 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Anfang Januar 1956 nahm Teenager-Schwarm Elvis Presley den dramatischen Blues auf. Im Flur des Tonstudios, weil es dort so schön hallte und dieser Effekt dem ohnehin ungewöhnlichen Song eine weitere besondere Note verlieh. Doch die mächtigen Plattenbosse, die den jungen Nachwuchsstar gerade erst unter Vertrag genommen hatten, waren von der Aufnahme wenig begeistert. Der Produzent Stephen Scholes erinnerte sich später:
1: Die Chefs sagten, das ist nichts. Der Song klingt ja gar nicht wie die anderen Elvis-Platten. Lasst bloß die Finger davon und nehmt den Song lieber nochmal auf.
0: Aber der Produzent blieb hart und behielt recht. Heartbreak Hotel brachte Elvis zum ersten Mal auf Platz 1 der amerikanischen Popcharts und wurde mit mehr als 2 Millionen Exemplaren zur meistverkauften Single des Jahres 1956. 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

Heartbreak Hotel, ein Meilenstein für Elvis Presley auf dem Weg, der King of Rock'n'Roll zu werden. Die $40,000, die die große Plattenfirma RCA auf den Tisch von Sam Phillips gelegt hatte, waren also eine gute Investition. Und Elvis legte auch gleich nach, zum Beispiel mit I Want You, I Need You, I Love You. Wieder Platz 1 in der US-amerikanischen Country-Hitparade.

0: Elvis Presleys weltweiter Durchbruch im Jahr 1956. Mit seinen 21 Jahren war Elvis damals schon ein Superstar. Mädchen fielen in Ohnmacht, Jungs fanden ihn cool. Und die Elterngeneration? Ja, die hatte für den Schluckauf-Sänger wenig übrig, wie der sich schon bewegte auf der Bühne. Und dann die Texte, eindeutig zweideutig. Jerry Lieber und Mike Stoller träumten von einer großen Karriere als Musiker. Mit gerade mal 20 Jahren, es war 1953, bekamen sie die Chance, einen Song für die schwergewichtige schwarze Blues-Sängerin Big Mama Thornton zu schreiben. Während einer Autofahrt, bei der sie herumalberten und im Rhythmus gegen das Autodach hämmerten, schrieben die beiden ihren ersten Hit Hound Dog. Und Big Mama Thornton liebte den Song. Hound Dog, ein Lied über einen Mann, der nichts anderes ist als ein Jagdhund, der nur herumheult und immer wieder angekrochen kommt. Der Text? Zweideutig, voller Anzüglichkeiten, nichts für die weiße Bevölkerung im prüden Amerika der 50er Jahre. Für die gab es eine entschärfte Version von Freddie Bell and the Bellboys. You ain't nothing but a hound dog. Durch diese Aufnahme wurde 1956 der junge Elvis Presley auf Hound Dog aufmerksam. Er nahm den Song in sein Repertoire auf und verlieh ihm wieder mehr Würze. Aber nicht durch den Text, sondern durch seine Tanzeinlagen. Bei einem TV-Auftritt in der Milton Berle Show bewegte Elvis seine Hüften zu Hound Dog derart ekstatisch, dass Zeitungen wie die New York Daily News schrieben:
1: Elvis lieferte eine anzügliche und vulgäre Vorstellung ab, gefärbt von einem Animalismus, der in die Spelunken und Bordelle gehört.
0: Ein Skandal.

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2: My name is Sun Records and there was a guy in that took down my name, told me he might call me sometime. So he called me about a year and a half later. I went and I made my first record.
3: Thank you very much. We got a song right now, friends, and we'd like to do for you.
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5: Rhythmus ist etwas, was du hast oder nicht hast. Und wenn du ihn hast, dann hast du ihn überall.
6: Zitat Elvis Presley. Elvis lebt, insofern wir einschlägigen Publikationen Glauben schenken.
7: Das sind Bücher wie The Elvis Conspiration, die behaupten,
6: der King ist immer noch unter uns. Es ist eine Lüge, dass Elvis sein Superstar-Leben am 16. August 1977 in Memphis, Tennessee ausgehaucht hat.
8: Geht es um den Tod des King of Rock'n'Roll, sind der Kreativität keine Grenzen gesetzt. Mal heißt es, er mixe Cocktails in einer Strandbar. Oder, eine sehr beliebte Theorie, er wurde von Außerirdischen entführt.
6: Fasst der Stern die Elvis-lebt-Gerüchteküche zusammen.
9: Good evening, ladies and gentlemen. Welcome to the big, freaky international hotel. This is my first appearance in 9 years live. Thank
6: you. Elvis lebt, auch in Gestalt vieler Elvis-Imitatoren, wie denen der Graceland Wedding Chapel in Las Vegas.
7: Laut Prospekt der Hochzeitskapelle ist deren günstigstes Elvis-Trauungspaket für schlappe $199 zu haben.
8: Elvis führt die Braut zum Altar. Elvis singt zwei Lieder. Rosenbouquet. Zusatzkosten, Standesbeamter, Trinkgeld für den Fotografen.
10: Viva Las Vegas! Viva Las Vegas!
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6: Elvis Presley, der König, ist tot. Es lebe der Mythos. Und das in den seltsamsten Erscheinungsformen.
7: Zum Beispiel als Wackel-Elvis, eine etwa 15 cm große Plastikfigur, die auf Erschütterungen mit rhythmischen Bewegungen reagiert und die durch den Werbespot eines Automobilkonzerns zum Verkaufsschlager wurde.
6: Vom King of Rock'n'Roll zum Wackel-Elvis, zum Elvis der Elvis-Imitatoren. Wer keine konkrete Vorstellung von den spektakulären Anfangsjahren der berühmtesten Schmalztolle der Musikgeschichte hat, dem fällt es sicherlich schwer, das Phänomen Elvis Presley richtig einzuschätzen.
7: Denn egal, ob man ihn und seine Musik liebt oder hasst, Elvis Aaron Presley ist einer der wenigen Menschen, die die Welt aus den Angeln gehoben haben.
8: Elvis Presley war ein beunruhigender Künstler. Er zog einen Trennungsstrich zwischen sich und allem, was vor ihm war. Seine Pop-Explosion, seine Pop-Explosion hat gesellschaftliche Schranken angegriffen oder unterlaufen,
6: sagt Greil Marcus. Nach Meinung des einflussreichen amerikanischen Musikjournalisten steht Elvis am Anfang einer Popkultur,
8: die politische, wirtschaftliche, geografische und rassische Barrieren überwindet und eine neue Welt suggeriert.
11: Blue

0: Elvis Presley, ein Mythos als Wirtschaftsfaktor. Zahlen und Fakten.
1: Beispiel 1. Reichtum übers Grab hinaus.
0: Auf der 2014 erschienenen Liste der Top Earning Dead Celebrities, der bestverdienenden berühmten Toten des Wirtschaftsmagazins Forbes, nimmt Elvis Presley den zweiten Platz ein. Geschätztes Jahreseinkommen $55 Millionen.
1: Beispiel 2. Touristenattraktion.
0: Elvis Presleys Anwesen Graceland in Memphis, Tennessee, ist heute eine der beliebtesten Sehenswürdigkeiten der USA. Nur ein anderes historisches Monument hat mehr Besucher: das Weiße Haus.
1: Elvis Presley, ein Mythos als Wirtschaftsfaktor. Beispiel 3. Goldene Schallplatten.
0: Nach Angaben des Billboard, des Fachorgans der amerikanischen Phonoindustrie, veröffentlichte Elvis Presley 80 Top 40 Hits, mehr als jeder andere Künstler. Das erste Nummer 1 Album des King, Titel Elvis Presley, kam 1956 auf den Markt. Das letzte, 30 Number 1 Hits, im Jahr 2002 und damit 25 Jahre nach Elvis Presleys Tod.

0: Sie haben mich ins Fernsehen gebracht und die ganze Sache ging los. Das war vielleicht verrückt, das kann ich Ihnen sagen.
1: Die Revolution des Rock'n'Roll war eine mediale Revolution, denn erst Massenmedien haben sie möglich gemacht.
2: Das lag jedoch nicht nur an Radio und Schallplatte. Gerade das Fernsehen spielte beim Siegeszug des Rock'n'Roll eine entscheidende Rolle.
1: Und dieser Siegeszug ist untrennbar mit Elvis Presley verknüpft. Der 9. September 1956. 60 Millionen Amerikaner sitzen vor ihren TV-Geräten, als ein hüftschwingender Youngster aus Memphis, Tennessee, über die Mattscheibe flimmert.
2: Die Ed Sullivan Show ist die populärste Unterhaltungssendung des US-Fernsehens. An diesem Abend liegt die Einschaltquote bei astronomischen 82%. Der Sänger Butch Hancock:
3: Elvis war der Tanz, den alle vergessen hatten. Dieser Tanz war so stark, dass eine ganze Zivilisation nötig gewesen war, um ihn vergessen zu machen. Und es dauerte 10 Sekunden, ihn wieder ins Gedächtnis zu rufen. Well, you ain't never gonna rap it. You ain't no friend of mine.
1: Elvis' epochaler TV-Auftritt ist ein Moment, den der Spartenkanal History Channel zu den Ereignissen zählt,
3: die Amerika unerwartet für immer verändert haben.
1: Der schlaksige 21-Jährige löst ein Erdbeben aus, das die moralischen Grundwerte der Erwachsenenwelt bis auf ihre Grundmauern erschüttert. 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
2: I can be found. Vor den Fernsehkameras wird ein regionales Jugendphänomen zum Signal einer sozialen Zeitenwende. Es ist die Geburtsstunde unserer heutigen lust- und konsumorientierten Popkultur.
1: Die Fernsehsensation Elvis Presley spaltet das Land und die Generationen. Die juvenile Rebellion ist jedoch kein politischer Akt.
2: Elvis Presley ist Sex pur. Er bewegt sich mit einer selbstverständlichen Sinnlichkeit, die die Mädchen kreischen und deren Eltern vor Entsetzen erstarren lässt.
1: Die konservative Presse reagiert mit Aggression und Verachtung.
3: Popmusik hat mit dem Grunzen und den Lendeneskapaden eines Elvis Presley ihren absoluten Tiefpunkt erreicht.
1: Zeitungen schreiben vom Zusammenbruch der Moral, von Gottlosigkeit und ekelerregenden Dingen.
3: Seine Spezialität sind betonte Bewegungen seines Körpers, die man bis dahin nur mit den Sexbomben des burlesken Laufstegs in Verbindung gebracht hat. Langfristig wird uns Elvis vielleicht einen Gefallen tun, weil er die Notwendigkeit einer frühen Sexualerziehung aufzeigt.
0: Als ich die Highschool verließ, fuhr ich Lastwagen. Ich war einfach nur ein armer Junge aus Memphis.
1: Elvis Aaron Presley kommt am 8. Januar 1935 in Tupelo zur Welt, einer von Baumwollfeldern umgebenen Kleinstadt im US-Bundesstaat Mississippi. Elvis ist der Jüngere eines Zwillingspärchens. Sein älterer Bruder stirbt bei der Geburt.
2: Der spätere King of Rock'n'Roll wird das einzige Kind der Familie Presley bleiben.
1: Die Presleys sind arm, weiße Unterschicht. Sie hausen in einer Zwei-Zimmer-Baracke ohne Strom und fließend Wasser.
2: Vater Vernon, ein gut aussehender, aber antriebsloser Taugenichts, jobbt als Gelegenheitsarbeiter. Motor und Herz der Presleys ist Mutter Gladys. Sie schuftet als Wäscherin und Hilfskrankenschwester, um sich und ihre Lieben durchzubringen.
1: Im November 1948 zieht die Familie in die 100 Kilometer entfernte Großstadt Memphis. Elvis besucht die Humes High School. Nach deren Abschluss arbeitet er als Lieferfahrer der Firma Crown Electric.
2: Elvis gilt als schüchtern, höflich, aber auch als etwas seltsam.
3: Das Netteste, das ich über ihn sagen kann, ist, dass er ein Einzelgänger war.
2: Erinnert sich ein Schulfreund. Dass in dem Teenager, der jede freie Minute singt und sich dazu mehr schlecht als recht auf der Gitarre begleitet, etwas Besonderes stecken könnte, fällt niemandem auf.
1: Eine private Aufnahme aus Elvis' Wohnzimmer. Wie die meisten Südstaatler sind auch die Presleys regelmäßige Kirchgänger. Sie sind Mitglieder der First Assembly of God Church, einer weißen Gemeinde, deren ekstatische Gottesdienste an die überbordende Spiritualität afroamerikanischer Kirchen erinnert.
2: Die Musik, die die Presleys dort voller Begeisterung anstimmen, ist Gospel-Music. Das Jazz-Lexikon?
3: Der Gospel-Song ist die moderne Form des Spirituals, des religiösen Liedes der Schwarzen.
1: Gospel-Music wird nicht nur eine lebenslange Leidenschaft von Elvis Presley sein, sie ist auch ein wichtiger Baustein im Fundament des Rock'n'Roll.

0: Elvis Presley hat den Rock'n'Roll nicht erfunden, aber er war zur richtigen Zeit am richtigen Ort.
1: In den 1950er Jahren ist Amerikas Unterhaltungsmusik eine Musik strikter Rassentrennung.
0: Da ist auf der einen Seite die verkrustete weiße Musikindustrie, deren Markenzeichen Big Band-Gedudel und angestaubte Hollywood-Sentimentalität ist. Ihre Stars sind Künstler wie Frank Sinatra oder Doris Day, deren Secret Love der Hit des Jahres 1954 ist.
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0: Neben solch erwachsenen Showbusiness-Klängen, gegen die die Rock'n'Roll-Jugend rebelliert, gibt es eine zweite weiße Musik, die Country-Music.
1: Sie ist ein klingendes Abbild des ländlichen Amerikas, der Welt der Hillbillies, der einfachen Farmer, Handwerker und Wanderarbeiter.
0: Country ist die Musik des Milieus, aus dem Elvis Presley stammt.

0: Der weißen, kommerziell übermächtigen Musikindustrie steht eine schwarze gegenüber, Race Music genannt. Denn auch das afroamerikanische Ghetto kennt Plattenfirmen und Starkult. 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
1: every day I have the blue. Um 1950 wird der Begriff Race Music deckungsgleich mit Rhythm and Blues, einer Bluesform, die mit elektronisch verstärkten Instrumenten gespielt wird und die in einigen amerikanischen Großstädten entsteht.
0: Ein Zentrum des Rhythm and Blues ist Elvis' Heimatstadt, die Mississippi-Metropole Memphis, Tennessee.
2: Die farbigen Leute singen und spielen, so wie ich das jetzt mache, seit viel mehr Jahren, als ich sagen kann. Mann, ich hab's von ihnen.

0: Nach 1950 wird der Grenzwall zwischen schwarzer und weißer Musik immer brüchiger. Und das ausgerechnet im amerikanischen Süden, wo im Alltag vom Schulbesuch bis zur Benutzung einer Parkbank noch rigide Rassentrennung herrscht.
1: So nimmt in Memphis die erste schwarze Radiostation WDIA ihren Sendebetrieb auf. Afroamerikanische Sounds sind damit für Kids jeder Hautfarbe allgegenwärtig.
0: Und dann gibt es noch einen weiteren Umstand, der für Elvis' Entwicklung entscheidend sein sollte.
1: In Memphis hat sich ein ehemaliger Rundfunktechniker als Betreiber eines Tonstudios und Inhaber einer kleinen Plattenfirma niedergelassen.
0: Sam Phillips heißt der Mann. Seine Plattenfirma Sun Records. Im Sommer des Jahres 1953 betritt der 18-jährige Elvis Presley das Sun Records Gebäude, um einen Service des Tonstudios in Anspruch zu nehmen.
2: Wir nehmen alles auf, jederzeit.
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0: Der Teenager zahlt $3,98. Dafür darf er zwei Stücke einsingen. Angeblich will er sie seiner Mutter zum Geburtstag schenken.
1: That's When Your Heartache Begins, lautet der Titel eines der beiden Songs.
2: Guter Balladensänger, merken,
1: notiert sich Sam Phillips. Es ist eine Begegnung, die Geschichte schreiben sollte.
0: Denn Sam Phillips, der sich aufrichtig für afroamerikanische Musik interessiert, hat eine Vision.
2: Wenn jemand Spirituals, Rhythm and Blues und Country Music miteinander verbinden könnte, nicht nur als Nachahmung, sondern mit Gefühl, Leidenschaft und Seele, so wie es schwarze Sänger und echte Country-Sänger haben. Das könnte wirklich was geben.
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0: Ein Jahr später, im Juli 1954, fachsimpelt Sam Phillips mit zwei Musikern, dem Kontrabassisten Bill Black und dem Gitarristen Scotty Moore, bei einer Tasse Kaffee. Der Name des guten Balladensängers fällt. Sam Phillips greift zum Telefon.
1: Die anberaumte Studio-Session mit Greenhorn Elvis wird zur Enttäuschung. Man beschließt, den Versuch Versuch sein zu lassen.
4: Well, that's all right, Mama. That's all right for you. That's all right, Mama, just any way you do, that's all right.
2: Urplötzlich begann Elvis dieses Stück zu singen, sprang dabei herum und spielte den Clown. Und dann nahm Bill seinen Bass und ich begann mit ihnen mitzuspielen. Sam hatte die Tür zum Regieraum offen. Er streckte seinen Kopf heraus und sagte, was macht ihr da? Und wir sagten, wir wissen es nicht. Okay, zurück zum Anfang, sagte er. Macht es nochmal.
4: That's all right, Mama, anyway do.
0: Das Stück, von dem Scotty Moore spricht, ist That's Alright, Mama. Ein Stück des Bluesbaden Arthur Big Boy, eines Zwei-Zentner-Manns, der als Holzfäller

0: distinctive style, Elvis Presley. Let's give him a nice hand.
1: That's all right, Mama.
2: Pop Explosion. Greel Marcus Wortschöpfung ist sicherlich ein treffendes Bild für Elvis Presleys atemberaubende Karriere, die sich in ihrer Dynamik und Dimension höchstens mit der der Beatles vergleichen lässt. 1956, im Jahr der Ed Sullivan Show, gelingt Elvis mit Heartbreak Hotel nicht nur sein erster Nummer-1-Hit. Innerhalb kurzer Zeit setzt er 8 Millionen Schallplatten um. Hollywood wird auf ihn aufmerksam. Love.

0: Elvis Presleys Celluloid-Erstling Love Me Tender kommt mit 500 Kopien in die amerikanischen Kinos und spielt in nur 3 Tagen die Produktionskosten ein.
1: Egal ob auf Vinyl oder im Lichtspieltheater, alles, was Elvis anpackt, wird zum gigantischen Erfolg.
0: 1957 ersteht der 22-jährige Graceland, ein herrschaftliches 23-Zimmer-Anwesen in Memphis, dessen Schmuckstück ein weißer, mit Goldornamenten verzierter Flügel ist.
1: Doch dann stagniert Elvis Presleys Höhenflug. Unerwartet stirbt die von ihm vergötterte Mutter. Etwa gleichzeitig erhält er seinen Einberufungsbefehl. Seine Militärdienstzeit absolviert der King of Rock'n'Roll in Deutschland, im hessischen Friedberg.

0: Elvis Presley starb, als er zur Armee ging.
1: Wird der Beatle John Lennon später ironisch bemerken. Nicht ganz zu Unrecht, denn nach seinem Ausscheiden im März 1960 kehrt ein veränderter junger Mann in die USA zurück.
2: Ein authentischer Rock'n'Roller ist zu einem angepassten, sich dem Diktat des Showbusiness beugenden Popstar geworden.
1: Elvis ist sich dessen bewusst.
3: Ja, sicher. Ich habe in Hollywood meine musikalische Richtung verloren. Meine Songs waren die gleiche am Fließband produzierte Massenware wie meine Filme.
1: Trotz mancher Ups und Downs bleibt Elvis Presley ein Superseller der Unterhaltungsindustrie. Er dreht B-Movies, feiert ein grandioses Las Vegas-Comeback. Songs wie In the Ghetto oder Suspicious Minds werden zu Welthits.
2: In den 1970er Jahren werden Gerüchte über persönliche Probleme laut. Elvis' Ehe mit der Offizierstochter Priscilla Beaulieu geht in die Brüche. Der King nimmt 90 Kilo zu.
1: Immer häufiger wirkt er erschöpft und unkonzentriert. Angeblich bekämpft er Depression und Verfolgungswahn mit einem unheilvollen Mix aus Pillen und Drogen.
2: Elvis Presley stirbt am 16. August 1977 im Alter von 42 Jahren. Um 13.30 Uhr findet seine Freundin den leblosen Körper im Badezimmer von Graceland.
1: Amerika trauert. So wie Präsident Jimmy Carter, der ein entfernter Verwandter des Toten ist.
0: Elvis Presleys Tod nimmt unserem Land ein Stück von sich selbst. Seine Musik und seine Persönlichkeit, die Zusammenführung von weißem Country und schwarzem Rhythm and Blues, veränderten für immer das Antlitz der amerikanischen Kultur.
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5: 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So here we go. Here is Elvis Presley now. Elvis, welcome to Little Rock.
6: Thank you very much. It's a pleasure to be here, sir.
5: Well, would you tell the folks your favorite movie star
7: and the female sex?
6: Oh, well, I like...

0: Elvis Presley war für den Autor Marek Rinner nicht einfach nur ein Musiker. Für ihn war Elvis ein Lebensstil, ein emotionaler Anker, der ihn durch alle Höhen und Tiefen seines Lebens begleitet hat.
1: Wirklich? Das klingt ja fast so, als wäre Elvis für ihn eine Art Lebensbegleiter gewesen, fast wie ein Freund, der immer da ist, egal was passiert.
0: Genau, und das ist ja das Faszinierende daran. Elvis wurde für ihn zu einem Symbol für Hoffnung, Mut und die Kraft, immer wieder aufzustehen. Von der Kindheit in Berlin und Paris über harte Zeiten in Ungarn, die Bundeswehr, den Pflegeberuf, bis hin zu Vatersein, Liebe, Verlust und Neuanfängen.
1: Das zeigt ja, wie tief Musik und die damit verbundenen Erinnerungen und Werte Menschen prägen können. Gerade in einer Welt, die oft so unsicher und herausfordernd ist, kann so ein emotionaler Anker unglaublich wichtig sein.
0: Absolut. Und am Ende dieser Folge werden wir verstehen, wie Elvis nicht nur die Musikgeschichte, sondern auch das Leben eines Menschen nachhaltig beeinflussen kann. Als Konstante, als Trostspender und als Brücke zwischen Generationen.
1: Das macht mich wirklich neugierig. Wie hat denn diese Verbindung zu Elvis bei Marek eigentlich angefangen?
0: Das begann schon sehr früh. Marek wurde 1971 in Berlin geboren, in einem Militärkrankenhaus mit einer französischen Mutter und einem Vater aus Sachsen, der als Mauerhüpfer galt. Mit 5 Jahren kam er das erste Mal mit Elvis in Berührung. Durch die Radiosendung Eine Stunde Elvis auf Rias Berlin, die er regelmäßig mit seinem Ghetto-Blaster aufnahm.
1: Das ist ja eine sehr frühe Prägung. Und diese Radiosendung war für ihn mehr als nur Musik hören?
0: Ja, es war ein emotionaler Anker in einer Kindheit, die von familiären Spannungen geprägt war. Als Elvis 1977 starb, war der Schock groß. Marek konnte es nicht fassen, dass sein Idol nicht mehr lebte. Sein Vater setzte ihn vor den Fernseher und verkündete die Nachricht. Ein prägender Moment.
1: Das muss für einen 5-Jährigen wirklich schwer zu begreifen gewesen sein. Und wie ging es dann weiter?
0: Kurz darauf kaufte er mit seinem Ersparten seine erste eigene Elvis-Platte. Ein stolzer Moment, der die Verbindung vertiefte. Und dann schrieb er sogar einen Zettel an den Radiosender, dass er der größte Elvis-Fan Berlins sei und sich nichts mehr wünsche, als einmal mit dem Moderator Elmar Hörig eine Sendung zu machen.
1: Und hat das geklappt?
0: Überraschenderweise ja. Er bekam eine Einladung ins Studio und durfte eine Sondersendung mitgestalten. Das war für ihn ein Traum, der in Erfüllung ging.
1: Das zeigt ja, wie Leidenschaft Türen öffnen kann. Aber dann kam der Umzug nach Paris, oder?
0: Genau. Nach der Trennung der Eltern zog Marek mit seiner Oma nach Paris. Die Oma war selbst großer Elvis-Fan und hatte ihn sogar kurz vor seinem Tod live erlebt. Für den Jungen wurde Elvis mehr als Musik. Er war Trost und Begleiter in einer schwierigen Zeit, in der der Vater zum Alkoholiker wurde und die Mutter gleichgültig.
1: Die Wohnung lag unweit der Champs-Élysées, richtig? Das klingt nach einer ganz besonderen Kulisse für diese Zeit.
0: Ja, und die nächtlichen Lichter der Stadt wurden zum Hintergrund für die Elvis-Platten, die ständig liefen. Die Oma war eine starke, lebensfrohe Frau, die für Marek eine Mutterfigur wurde. Ihre Geschichten über Elvis und das gemeinsame Musikhören prägten ihn tief.
1: Das ist ein schönes Beispiel dafür, wie Musik in schwierigen familiären Situationen Halt geben kann und wie die Verbindung zu einem Idol auch eine Verbindung zu geliebten Menschen schafft.
0: Genau. Und dann kam der nächste prägende Lebensabschnitt, Ungarn. Marek lebte bei seiner Tante Susa und seinem Onkel Tosca auf einem Bauernhof. Dort erlebte er eine andere Welt. Weite Felder, harte Arbeit, aber auch Gemeinschaft und Lebensfreude.
1: Und das große Weinfass auf dem Hof wurde zur Bühne für die Kinder, die dort Weintrauben mit den Füßen traten und dabei Elvis-Songs sangen, oder?
0: Richtig. Diese Kombination aus Arbeit, Musik und Gemeinschaft prägte ihn nachhaltig. Die ungarische Landschaft, die Sprache, die Menschen und die Musik verbanden sich zu einer neuen Heimat. Elvis war auch hier allgegenwärtig. Als Motivator, als Verbindung zu seiner Herkunft und als Symbol für Lebensfreude.

0: Es ist eine sehr lebendige und fast schon poetische Vorstellung. Aber dann kam auch der Verlust, oder?
1: Ja, die Krankheit der Tante Susa brachte Marek erstmals in Kontakt mit Pflege und Tod. Er kümmerte sich um sie, erlebte Überforderung und Trauer. Diese Erfahrungen führten ihn später in den Pflegeberuf. Elvis-Songs wie I Remember You wurden zu Begleitern in dieser schweren Zeit.
0: Das zeigt, wie persönliche Verluste und die Auseinandersetzung mit Sterben und Pflege das Leben prägen und wie Musik dabei eine wichtige Rolle spielen kann.
1: Genau. Danach meldete sich Marek freiwillig bei der Bundeswehr, um seinem Leben eine neue Richtung zu geben. Er wurde Sanitäter und später Pilot bei den Heeresfliegern, erlebte harte Grundausbildung, Auslandseinsätze und einen schweren Hubschrauberunfall, der seine militärische Karriere beendete.
0: Und auch in dieser Zeit blieb Elvis präsent?
1: Ja, zum Beispiel bei Ritualen wie der Army Jukebox, wo er mit Elvis Musik sang, um aus dem Spind gelassen zu werden. Die Bundeswehrzeit zeigt, wie Marek trotz harter Umstände seine Leidenschaft für Elvis bewahrte und wie Musik auch in Extremsituationen Kraft geben kann.
0: Nach der Bundeswehr begann er eine Ausbildung zum Krankenpfleger, lernte Katja kennen und lieben. Can't Help Falling in Love wurde ihr Lied. Doch das Glück währte nicht lange, denn Katja und ihre Eltern starben bei einem Verkehrsunfall.
1: Das war ein tiefer Einschnitt. Marek stürzte in eine Krise, aus der er sich durch Arbeit und Elvis-Musik langsam wieder herauskämpfte. Später heiratete er Claudia, bekam Zwillinge und übernahm die Rolle des alleinerziehenden Vaters. Die Geburt der Zwillinge war ein großer Wendepunkt. Der Alltag wurde herausfordernd, aber auch erfüllend.
0: Diese Lebensphase zeigt die Ambivalenz von Glück und Verlust und wie Musik als konstante Halt geben kann.
1: Genau. 2007 gründete Marek sein eigenes Elvis-Radio, ein Herzensprojekt, das ihm half, seine Leidenschaft zu teilen und neue Kontakte zu knüpfen. Er initiierte eine Elvis-Projektwoche an der Schule, die überraschend großen Anklang fand und sogar seine Kinder einbezog.
0: Das ist ein tolles Beispiel, wie Musik, Bildung, Gemeinschaft und Generationen verbinden kann. Und wie persönliche Leidenschaft zu gesellschaftlichem Engagement wird.
1: Absolut. Seine Reisen führten ihn mehrfach nach Graceland, dem Zuhause von Elvis, wo er intensive Begegnungen hatte, unter anderem mit Lisa Marie Presley. Auch Australien, Ungarn und Paris standen auf seiner Reiseagenda. Nicht nur als touristische Ziele, sondern als Suche nach Identität, Heimat und Verbindung zu einer größeren Geschichte.
0: 2019 lernte er eine neue Partnerin kennen, Muckel, mit der er eine zweite Zwillingsgeburt erlebte. Trotz der Herausforderungen der Corona-Pandemie wuchs die Familie zusammen. Gemeinsam engagierten sie sich für ein Elvis-Denkmal in Bad Nauheim, organisierten Benefizkonzerte und erfüllten schwerkranken Fans letzte Wünsche.
1: Das zeigt, wie Liebe, Familie und gemeinsames Engagement neue Kraft und Sinn stiften können. Marek reflektiert auch, was Elvis ihm gelehrt hat. An Träume zu glauben, den eigenen Weg zu gehen, dass Erfolg nicht vor Schmerz schützt, dankbar zu sein, nie die Hoffnung zu verlieren und zu lieben.
0: Und Graceland wird für ihn zum Symbol für Heimat und Rückkehr. Nicht nur als Museum, sondern als Ort der Sehnsucht, Familie und Erinnerung. Er sieht darin ein universelles Symbol dafür, dass jeder Mensch einen Ort braucht, an dem er einfach er selbst sein darf.
1: Genau. Und am Ende steht die Erkenntnis, dass Elvis nicht nur ein Musiker war, sondern ein Teil von Mareks Leben, als Erinnerung, Hoffnung, Trost und Lebensstil. Die wahre Bedeutung liegt in der Verbindung zu Menschen, in der Familie und in der Kraft der Musik, die Generationen verbindet.
0: Ein roter Faden, der sich durch die ganze Geschichte zieht. Und immer wieder. Elvis. Als Lebensbegleiter, als Inspiration und als Symbol für das, was im Leben wirklich zählt.
1: Ja, und das ist eine Botschaft, die weit über die Musik hinausgeht. Es geht um das, was uns im Leben trägt. Familie, Freundschaft, Erinnerung und die Kraft, immer wieder aufzustehen.
0: Absolut. Und das macht diese Geschichte so berührend und inspirierend. Musik als Lebensstil, als Brücke zwischen Generationen und Kulturen, als Trostspender und als Quelle von Hoffnung und Mut.
1: Genau. Und das ist auch für uns als Zuhörer eine wichtige Erkenntnis. Musik kann mehr sein als nur Unterhaltung. Sie kann ein Anker sein, der uns durch schwierige Zeiten trägt und uns mit anderen Menschen verbindet.
0: Das ist ein wunderbarer Abschluss. Ich glaube, unsere Zuhörer werden viel mitnehmen aus dieser Folge.
1: Definitiv. Elvis als Lebensstil und emotionaler Anker. Das ist eine Perspektive, die man so nicht oft hört, aber die unglaublich viel Tiefe hat.
0: Ja, und es zeigt, wie sehr Musik unser Leben prägen kann, auf ganz persönliche und tiefgründige Weise.
1: Genau. Also bis zum nächsten Mal.
0: Bis dann.
2: That's a story about a boy who just got out of the army, and he's in love with this girl, this Hawaiian girl, and his parents don't go for him because they're high class. And but it gets all involved, and there's about 11 songs in it. We're doing a Hawaiian wedding song, Hawaiian sunset, and Blue Hawaii.
3: Okay, can you please
4: I'm excited. This is very nice. It's one of the nicest gifts I've ever seen. The record and the book and the badges are really, really very nice. I'd like to thank you very much.
3: Thank you, Elvis.

0: sing and play a guitar.
1: 1954.
0: Also Elvis sagt, dass er 1954 zum ersten Mal angefangen hat zu singen und die Gitarre zu spielen. Elvis, would you tell us who else in the family is musical? Where did you inherit the talent from?
1: Well, no one in the family is musical. I don't know. I guess I just love music so much until I decided to try to make a career out of it.
0: Elvis sagt, dass sein Talent kommt, soweit er weiß, von niemandem in der Familie. Er hat einfach angefangen, Gitarre zu spielen und versuchen, sein Geld zu verdienen mit Musik. Which did you try first, to sing or to play the guitar, or did they both come together?
1: I imagine I was singing first. If you want to call it singing, I was about 3 or 4, and I would sing in a church choir. And, actually, all I was doing was yelling.
0: Elvis sagt, dass
1: some people still think that's what I do.
0: Elvis sagt, dass hat angefangen, wenn man es so nennen kann, sagt er, singen. Er hat mit 3 oder 4 Jahren schon in die Kirche gebrüllt, so wie er sagt. Which record of your own do you like the best?
1: I don't think I have a favorite one. Some of them I like okay, some I don't even like to listen to.
0: That happens to all of us. Ich habe Elvis gerade gefragt, welche Platte von sich selbst er am meisten liebt. Sagt er hat keine besondere Favorit, aber es gibt einige, wie er sagt, die er überhaupt nicht hören möchte. Do you play any other instruments?
1: I play the piano a little bit.
0: Elvis spielt außerdem ein bisschen Klavier. I think I remember a very pretty record that you did where you played piano. Wasn't it Old Shep?
1: Yes, sir. That's great.
0: Are you a sportsman in any way?
1: To a certain extent. Football is my favorite.
0: Am liebsten spielt er amerikanischer Football. Which band do you like best? Apart from the boys that play for you, the Jordanaires.
1: Well, I think one of the finest instrumental groups that is making records today is Billy Vaughan and his orchestra.
0: Seine beliebteste Orchester ist Billy Vaughan. And now a very important question. This is for the girls. Which do you like, blondes, brunettes, or redheads? Or do you like them in all colors?
1: All colors.
0: Ich habe ihn gefragt, ob er blonde, brunette oder rothaarige liebt, sagt er, alle Farben.
1: And I'm going to get a haircut. I haven't had an opportunity to yet, but I am.
0: Was er sehr wichtig sagt, er muss sich die Haare schneiden lassen.
1: I wish I could understand German, then I would know what you said, you know. And I find the people very, very friendly here. I am living for and looking forward to the time when I can return here as an entertainer.
0: Erwartet den Moment, dass hier nach Deutschland zurückkommen kann als Künstler und nicht als Soldat. Thank you very much und auf Wiedersehen.
1: Thank you very much. I Peter Zane.

0: Bei Elvis' nächstem TV-Auftritt, diesmal in der Steve Allen Show des Fernsehsenders NBC, gingen die Macher deshalb auf Nummer sicher. Der Moderator präsentierte den neuen Elvis Presley, der elegant gekleidet in einem schwarzen Frack die Bühne betrat. Steve Allen stellte ihm einen Partner an die Seite.
1: Elvis, ich habe eine kleine Überraschung für Sie. Sie proben doch gerade ein neues Lied und wollen es morgen aufnehmen. Hound Dog. Ich habe Ihnen deshalb diesen süßen Hound Dog mitgebracht.
0: Einen schlappohrigen Jagdhund, einen Basset, um genau zu sein, der einen kleinen Zylinder auf dem Kopf und eine Fliege um den Hals trug. Elvis machte das Spiel mit. Er schaute dem Basset tief in die tranigen Augen und sang los. Dabei ließ er zwar wieder sein Becken kreisen, aber nur ganz vorsichtig. Die meisten Blicke waren eher auf den etwas drümmelig dreinschauenden Basset gerichtet. Es gab also keinen Grund mehr zur Aufregung. Am nächsten Tag, es war der 2. Juli 1956, ging Elvis ins Tonstudio und brachte Hound Dog auf Platte. Der Song wurde ein Nummer-1-Hit. Sehr zur Überraschung der beiden jungen Komponisten Jerry Lieber und Mike Stoller, die bis dato noch nie was von Elvis gehört hatten.

0: Elvis Presley, Elvis the Pelvis, Elvis das Becken. Ja, den Hüftschwung hatte er drauf und die Mütter und Väter waren entsetzt. Elvis meinte damals dazu ganz trocken:
1: I guess the first thing people want to know is why I can't stand still when I'm singing. Some people tap their feet, some people snap their fingers and some people just sway back and forth. I just sort of do them all together, I guess. Singing rhythm and blues really knocks it out.
0: Er sagte, das Erste, was ich immer gefragt werde, ist, warum kannst du nicht stillstehen, wenn du singst? Nun, manche Leute wippen mit dem Fuß, andere schnippen mit den Fingern oder bewegen sich hin und her. Ich mache das alles zusammen. Ich singe Rhythm and Blues und das haut einen einfach um.

0: true.
1: Don't Be Cruel, ein weiterer Nummer-1-Hit für Elvis Presley 1956. Seine Karriere nahm also richtig Fahrt auf. Zwischenzeitlich war auch sein erstes Album in die Läden gekommen. Am 23. März 1956 war die Debüt-LP mit dem schlichten Titel Elvis Presley erschienen. Darauf einige Aufnahmen noch aus Sun-Studio-Zeiten. Und Elvis bzw. seine neue Plattenfirma RCA hatten sich bereits erfolgreiche Hits von anderen Künstlern ausgeliehen, wie Blue Suede Shoes von Carl Perkins hatten wir vorhin schon, I Got a Woman von Ray Charles und Tutti Frutti von Little Richard. Bei Elvis klang Tutti Frutti so.

Musik aus Elvis erstem Album, im März 1956 erschienen. Elvis konnte aber auch romantisch sein. Ebenfalls auf seinem Debütalbum war zum Beispiel Blue Moon, eine Schlagerschnulze aus dem Jahr 1933, die von einer Liebe handelt, die man nur alle Jubeljahre erlebt. Eben so selten, wie es einen Blue Moon gibt, einen zweiten Vollmond innerhalb eines Kalendermonats.

feierte Elvis Presley seinen weltweiten Durchbruch unter anderem dank seiner neuen Plattenfirma, seines neuen Managers und seines ersten Albums, auf dem auch eine Nummer von den Drifters war, also die Elvis dann gecovert hat. Money Honey hören wir jetzt und danach geht es um einen weiteren wichtigen Karriereschritt, den Elvis Presley ebenfalls 1956 unternommen hat. Ja, das war sein Jahr, kann man nicht anders sagen.

0: Elvis Presley, 21 Jahre jung, erstes Album auf dem Markt, ein paar Nummer 1 Hits abgeliefert, Fernsehauftritte. Fehlte nur noch eins zum beruflichen Glück, eine Filmrolle. Und auch die bekam Elvis 1956 im Herbst.
1: Out of the great Southwest comes the sensational adventure of the notorious Reno Brothers.
2: Der von 20th Century Fox gedrehte Film handelt von den berüchtigten Reno-Brüdern, die aus dem amerikanischen Bürgerkrieg zurückkehren. Vance Reno freut sich besonders auf die Heimkehr. Er will seine geliebte Kathy vor den Traualtar führen. Doch Kathy hatte geglaubt, Vance sei im Krieg gefallen und deshalb den daheimgebliebenen jüngsten Reno-Bruder namens Clint geheiratet.
1: And introducing Elvis Presley as Clint Reno, who loved his brother, but also loved his brother's girl.
2: Machen wir es kurz. Clint, gespielt von Elvis Presley, wird am Ende erschossen. Es folgt die Trauerfeier. Und in einer Rückblende ist Elvis alias Clint zu sehen, der der hübschen Kathy und seiner im Schaukelstuhl sitzenden Mutter Love Me Tender vorsingt.
3: Love me tender, love sweet,
4: oh, sure.
3: Never let me go.
2: Bei Love Me Tender handelt es sich um ein altes amerikanisches Volkslied aus dem Jahr 1861, also aus der Zeit des amerikanischen Bürgerkrieges, in der auch der Film spielt. Im Original heißt das Lied Aura Lee und handelt von einem Mädchen mit goldig schimmerndem Haar.
5: As the blackbird in the spring, 'neath the willow tree.
2: Das Lied hatte für den Film einen neuen, zeitgemäßen Text bekommen, mit dem Nebeneffekt, dass Elvis als einer der Autoren noch ein paar Dollar extra verdiente. So wurde aus Aura Lee Love Me Tender, lieb mich zärtlich. Bereits 2 Monate vor der Filmpremiere stellte Elvis das Lied im Fernsehen vor, in der beliebten Ed Sullivan Show.
6: Und er singt diesen Song zu seiner Mutter und seiner jungen Bride. Das ist Love Me Tender.
2: Ein Auftritt mit Folgen. Am nächsten Tag gingen sage und schreibe 800.000 Vorbestellungen bei der Plattenfirma ein. Insgesamt wurden in der Folgezeit 3 Millionen Singles verkauft. Sensationelle Zahlen, damals wie heute. Dieser Erfolg wirkte sich auch auf den Kinofilm aus. Der Western wurde kurzerhand von der Produktionsfirma umbenannt. Ursprünglich sollte Elvis erster Film nämlich Die Reno-Brüder heißen. Auf den Plakaten stand dann aber in großen Lettern Love Me Tender. Die deutsche Kinofassung, in der Elvis Presley übrigens von Harald Juntke synchronisiert wurde, bekam einen weniger romantischen Titel. Sie hieß Pulverdampf und heiße Lieder.

0: Love Me Tender. Mit dem Kinofilm ging ein ereignisreiches Jahr 1956 für Elvis Presley zu Ende. Am 6. Januar 57 sagte Elvis in der Ed Sullivan Show:
1: Before we do this song, I'd like to tell everybody that that they made this the best Christmas that we've ever had. We would like to thank everybody for all the wonderful Christmas presents and Christmas cards and birthday presents that came in. I got exactly 282 teddy bears.
0: Ja, Elvis bedankte sich bei seinen Fans für das schönste Weihnachtsfest, das er bis dato erlebt hatte, für die vielen Geschenke, auch zu seinem Geburtstag. Er habe exakt 282 Teddybären geschenkt bekommen.

Und das war unser Blick zurück in das Jahr 1956, als Elvis Presley den Thron bestieg und King of Rock'n'Roll wurde. Elvis hat Musikgeschichte geschrieben, viele nachfolgende Musikergenerationen beeinflusst und ist nicht zuletzt auch durch seinen frühen Tod zum Mythos, zur Legende geworden.

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1: Präsidentschaftswahlkampf in den USA 2016. 40 Jahre nach dem Tod von Elvis Presley reist der vielfach ausgezeichnete Autor und Regisseur Eugene Jarecki von New York über Las Vegas bis in den tiefen Süden, um das Land an einem kritischen Wendepunkt seiner Geschichte zu erleben. Sein Gefährt, der alte Rolls-Royce des Sängers von Elvis Presley. Auf seiner Reise trifft Jarecki viele Prominente. Und auf die Frage, wie er zu dieser Idee kam, sagte er, es dämmerte mir, dass Elvis' Geschichte untrennbar mit der des amerikanischen Traums verbunden war, aber nicht nur in seinem Aufstieg. Vielmehr sah ich, dass in der Fülle seines Lebens eine Metapher für den Aufstieg und Fall des Landes lag. Danny Marcus stellt uns The King, den neuen Film, vor. You ain't nothing
2: but a hound dog. Hound Dog ist einer der ersten Hits von Elvis Presley. Neu ist der Song allerdings nicht, als er ihn im Sommer 1956 einsingt. Schon 3 Jahre zuvor hat Blues-Sängerin Big Mama Thornton damit einen Hit. Sie ist heute aber größtenteils vergessen. You ain't nothing but a hound dog. In seiner Dokumentation The King nimmt Regisseur Eugene Jarecki dieses Beispiel, um seine These zu untermauern. Elvis Presley ist die perfekte Allegorie auf Amerika. Seit seiner Gründung beute es Minderheiten aus.
3: Wenn man Elvis folgt, lernt man die amerikanische Geschichte,
2: sagt Regisseur Jarecki. Sein Film ist eine faszinierende Reise durch eben diese Geschichte. Mit Elvis Presleys 1963er Rolls-Royce ist er an die Orte gefahren, die eine wichtige Rolle in Elvis Presleys Leben gespielt haben. Zum Beispiel Tupelo in Mississippi, wo er geboren wurde. Wo damals wie heute arme, desillusionierte Weiße und Schwarze zusammenleben. Oder auch nach Las Vegas, wo der Musiker sich von der realen Welt abkapselte und nur nachts rausging.
3: Und dann glaube ich auch, dass er dann ist sehr reich geworden und der hat wirklich vergessen, woher er kommt. Der hat, wie sagt man, abandoned.
2: Zurückgelassen wäre wohl die passende Übersetzung für abandoned. Im Film sieht man, wie Elvis immer berühmter wird und sich immer weniger um seine rebellischen Ursprünge schert. Schon nach kurzer Zeit geht er nach Hollywood, macht dort einen bescheidenen Film nach dem anderen. Denn er will immer noch reicher, noch berühmter werden. Im Film erklärt ein Elvis-Experte: Wenn man immer einflussreicher wird, dann weiß man nicht, wie man damit umgehen soll. Und dann wird man anfällig dafür, ausgenutzt zu werden. Er wurde die Kreatur eines Amerikas der Konzerne. Die wollten, dass wir Dinge wollen, die wir nicht brauchen. The King ist keine Biografie über Elvis Presley, sondern ein hochpolitischer Film. So wie die Verlockungen des Geldes ihn verführt haben, so werde auch Amerika verführt. Das sei durch die Wahl von Donald Trump noch einmal sehr deutlich geworden, sagt der Regisseur. Immer wieder kommt Trump im Film vor, drohend, aber auch viele Versprechungen machend. I promise we're building the wall and
3: Mexico will pay for the wall. Trump ist ein Beispiel von aller die schlimmste Phänomen von Kapitalismus. Er ist die perfekte Symbol für alle diese böse Phänomene, die haben Elvis umgebracht.
2: Elvis sei langsam durch seine Gier vergiftet worden und daran auch gestorben. Und das könne nun auch den USA passieren.
3: Ich glaube, dass Amerika ist jetzt tot auf dem Klo. Das ist die Nachricht von Donald Trumps Election, Wahl.
2: Und doch endet dieser durchgehend spannende wie unterhaltsame Film optimistisch. Mit Bildern von Demonstranten der MeToo-Bewegung und Schwarzen, die für ihre Bürgerrechte auf die Straße gehen.
3: Und die sind nicht nur traurig, die sind motiviert, unser System letztendlich zu verändern.
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0: Hey, it is.
1: Hello.
0: Captain,
1: I'm happy to be here. I'm happy to be here. I'm happy to be here, sir. I'm very happy to be here. Thank you, sir.
0: Elvis,
1: sir, I don't think they want me to say anything right now, sir. I'm sorry.
2: Mr. President, your flowers.
1: Flowers are where, ma'am? Better not, sir, really. This ring? You have my ring? Okay. Honey, it's a gift.
3: Elvis Presley war für den Autor Marek Rinner nicht einfach nur ein Musiker. Für ihn war Elvis ein Lebensstil, ein emotionaler Anker, der ihn durch alle Höhen und Tiefen seines Lebens begleitet hat.
4: Wirklich? Das klingt ja fast so, als wäre Elvis für ihn eine Art Lebensbegleiter gewesen, fast wie ein Freund, der immer da ist, egal was passiert.
3: Genau, und das ist ja das Faszinierende daran. Elvis wurde für ihn zu einem Symbol für Hoffnung, Mut und die Kraft, immer wieder aufzustehen. Von der Kindheit in Berlin und Paris über harte Zeiten in Ungarn, die Bundeswehr, den Pflegeberuf, bis hin zu Vatersein, Liebe, Verlust und Neuanfängen.
4: Das zeigt ja, wie tief Musik und die damit verbundenen Erinnerungen und Werte Menschen prägen können. Gerade in einer Welt, die oft so unsicher und herausfordernd ist, kann so ein emotionaler Anker unglaublich wichtig sein.
3: Absolut. Und am Ende dieser Folge werden wir verstehen, wie Elvis nicht nur die Musikgeschichte, sondern auch das Leben eines Menschen nachhaltig beeinflussen kann. Als Konstante, als Trostspender und als Brücke zwischen Generationen.
4: Das macht mich wirklich neugierig. Wie hat denn diese Verbindung zu Elvis bei Marek eigentlich angefangen?
3: Das begann schon sehr früh. Marek wurde 1971 in Berlin geboren, in einem Militärkrankenhaus mit einer französischen Mutter und einem Vater aus Sachsen, der als Mauerhüpfer galt. Mit 5 Jahren kam er das erste Mal mit Elvis in Berührung. Durch die Radiosendung Eine Stunde Elvis auf RIAS Berlin, die er regelmäßig mit seinem Ghetto-Blaster aufnahm.
4: Das ist ja eine sehr frühe Prägung. Und diese Radiosendung war für ihn mehr als nur Musik hören?
3: Ja, es war ein emotionaler Anker in einer Kindheit, die von familiären Spannungen geprägt war. Als Elvis 1977 starb, war der Schock groß. Marek konnte es nicht fassen, dass sein Idol nicht mehr lebte. Sein Vater setzte ihn vor den Fernseher und verkündete die Nachricht. Ein prägender Moment.
4: Das muss für einen 5-Jährigen wirklich schwer zu begreifen gewesen sein. Und wie ging es dann weiter?
3: Kurz darauf kaufte er mit seinem Ersparten seine erste eigene Elvis-Platte. Ein stolzer Moment, der die Verbindung vertiefte. Und dann schrieb er sogar einen Zettel an den Radiosender, dass er der größte Elvis-Fan Berlins sei und sich nichts mehr wünsche, als einmal mit dem Moderator Elmar Hörig eine Sendung zu machen.
4: Und hat das geklappt?
3: Überraschenderweise ja. Er bekam eine Einladung ins Studio und durfte eine Sondersendung mitgestalten. Das war für ihn ein Traum, der in Erfüllung ging.
4: Das zeigt ja, wie Leidenschaft Türen öffnen kann. Aber dann kam der Umzug nach Paris, oder?
3: Genau. Nach der Trennung der Eltern zog Marek mit seiner Oma nach Paris. Die Oma war selbst großer Elvis-Fan und hatte ihn sogar kurz vor seinem Tod live erlebt. Für den Jungen wurde Elvis mehr als Musik. Er war Trost und Begleiter in einer schwierigen Zeit, in der der Vater zum Alkoholiker wurde und die Mutter gleichgültig.
4: Die Wohnung lag unweit der Champs-Élysées, richtig? Das klingt nach einer ganz besonderen Kulisse für diese Zeit.
3: Ja, und die nächtlichen Lichter der Stadt wurden zum Hintergrund für die Elvis-Platten, die ständig liefen. Die Oma war eine starke, lebensfrohe Frau, die für Marek eine Mutterfigur wurde. Ihre Geschichten über Elvis und das gemeinsame Musikhören prägten ihn tief.
4: Das ist ein schönes Beispiel dafür, wie Musik in schwierigen familiären Situationen Halt geben kann und wie die Verbindung zu einem Idol auch eine Verbindung zu geliebten Menschen schafft.
3: Genau. Und dann kam der nächste prägende Lebensabschnitt, Ungarn. Marek lebte bei seiner Tante Susa und seinem Onkel Tosca auf einem Bauernhof. Dort erlebte er eine andere Welt. Weite Felder, harte Arbeit, aber auch Gemeinschaft und Lebensfreude.
4: Und das große Weinfass auf dem Hof wurde zur Bühne für die Kinder, die dort Weintrauben mit den Füßen traten und dabei Elvis-Songs sangen, oder?
3: Richtig. Diese Kombination aus Arbeit, Musik und Gemeinschaft prägte ihn nachhaltig. Die ungarische Landschaft, die Sprache, die Menschen und die Musik verbanden sich zu einer neuen Heimat. Elvis war auch hier allgegenwärtig. Als Motivator, als Verbindung zu seiner Herkunft und als Symbol für Lebensfreude.
4: Das ist eine sehr lebendige und fast schon poetische Vorstellung. Aber dann kam auch der Verlust, oder?
3: Ja, die Krankheit der Tante Susa brachte Marek erstmals in Kontakt mit Pflege und Tod. Er kümmerte sich um sie, erlebte Überforderung und Trauer. Diese Erfahrungen führten ihn später in den Pflegeberuf. Elvis-Songs wie I'll Remember You wurden zu Begleitern in dieser schweren Zeit.
4: Das zeigt, wie persönliche Verluste und die Auseinandersetzung mit Sterben und Pflege das Leben prägen und wie Musik dabei eine wichtige Rolle spielen kann.
3: Genau. Danach meldete sich Marek freiwillig bei der Bundeswehr, um seinem Leben eine neue Richtung zu geben. Er wurde Sanitäter und später Pilot bei den Heeresfliegern, erlebte harte Grundausbildung, Auslandseinsätze und einen schweren Hubschrauberunfall, der seine militärische Karriere beendete.
4: Und auch in dieser Zeit blieb Elvis präsent?
3: Ja, zum Beispiel bei Ritualen wie der Army Jukebox, wo er mit Elvis Musik sang, um aus dem Spind gelassen zu werden. Die Bundeswehrzeit zeigt, wie Marek trotz harter Umstände seine Leidenschaft für Elvis bewahrte und wie Musik auch in Extremsituationen Kraft geben kann.
4: Nach der Bundeswehr begann er eine Ausbildung zum Krankenpfleger, lernte Katja kennen und lieben. Can't Help Falling in Love wurde ihr Lied. Doch das Glück währte nicht lange, denn Katja und ihre Eltern starben bei einem Verkehrsunfall.
3: Das war ein tiefer Einschnitt. Marek stürzte in eine Krise, aus der er sich durch Arbeit und Elvis-Musik langsam wieder herauskämpfte. Später heiratete er Claudia, bekam Zwillinge und übernahm die Rolle des alleinerziehenden Vaters. Die Geburt der Zwillinge war ein großer Wendepunkt. Der Alltag wurde herausfordernd, aber auch erfüllend.
4: Diese Lebensphase zeigt die Ambivalenz von Glück und Verlust und wie Musik als konstante Halt geben kann.
3: Genau. 2007 gründete Marek sein eigenes Elvis-Radio, ein Herzensprojekt, das ihm half, seine Leidenschaft zu teilen und neue Kontakte zu knüpfen. Er initiierte eine Elvis-Projektwoche an der Schule, die überraschend großen Anklang fand und sogar seine Kinder einbezog.
4: Das ist ein tolles Beispiel, wie Musik, Bildung, Gemeinschaft und Generationen verbinden kann. Und wie persönliche Leidenschaft zu gesellschaftlichem Engagement wird.
3: Absolut. Seine Reisen führten ihn mehrfach nach Graceland, dem Zuhause von Elvis, wo er intensive Begegnungen hatte, unter anderem mit Lisa Marie Presley. Auch Australien, Ungarn und Paris standen auf seiner Reiseagenda. Nicht nur als touristische Ziele, sondern als Suche nach Identität, Heimat und Verbindung zu einer größeren Geschichte.
4: 2019 lernte er eine neue Partnerin kennen, Muckel, mit der er eine zweite Zwillingsgeburt erlebte. Trotz der Herausforderungen der Corona-Pandemie wuchs die Familie zusammen. Gemeinsam engagierten sie sich für ein Elvis-Denkmal in Bad Nauheim, organisierten Benefizkonzerte und erfüllten schwerkranken Fans letzte Wünsche.
3: Das zeigt, wie Liebe, Familie und gemeinsames Engagement neue Kraft und Sinn stiften können. Marek reflektiert auch, was Elvis ihm gelehrt hat. An Träume zu glauben, den eigenen Weg zu gehen, dass Erfolg nicht vor Schmerz schützt, dankbar zu sein, nie die Hoffnung zu verlieren und zu lieben.
4: Und Graceland wird für ihn zum Symbol für Heimat und Rückkehr. Nicht nur als Museum, sondern als Ort der Sehnsucht, Familie und Erinnerung. Er sieht darin ein universelles Symbol dafür, dass jeder Mensch einen Ort braucht, an dem er einfach er selbst sein darf.
3: Genau. Und am Ende steht die Erkenntnis, dass Elvis nicht nur ein Musiker war, sondern ein Teil von Mareks Leben, als Erinnerung, Hoffnung, Trost und Lebensstil. Die wahre Bedeutung liegt in der Verbindung zu Menschen, in der Familie und in der Kraft der Musik, die Generationen verbindet.
4: Ein roter Faden, der sich durch die ganze Geschichte zieht. Und immer wieder. Elvis. Als Lebensbegleiter, als Inspiration und als Symbol für das, was im Leben wirklich zählt.
3: Ja, und das ist eine Botschaft, die weit über die Musik hinausgeht. Es geht um das, was uns im Leben trägt. Familie, Freundschaft, Erinnerung und die Kraft, immer wieder aufzustehen.
4: Absolut. Und das macht diese Geschichte so berührend und inspirierend. Musik als Lebensstil, als Brücke zwischen Generationen und Kulturen, als Trostspender und als Quelle von Hoffnung und Mut.
3: Genau. Und das ist auch für uns als Zuhörer eine wichtige Erkenntnis. Musik kann mehr sein als nur Unterhaltung. Sie kann ein Anker sein, der uns durch schwierige Zeiten trägt und uns mit anderen Menschen verbindet.
4: Das ist ein wunderbarer Abschluss. Ich glaube, unsere Zuhörer werden viel mitnehmen aus dieser Folge.
3: Definitiv. Elvis als Lebensstil und emotionaler Anker. Das ist eine Perspektive, die man so nicht oft hört, aber die unglaublich viel Tiefe hat.
4: Ja, und es zeigt, wie sehr Musik unser Leben prägen kann. Auf ganz persönliche und tiefgründige Weise.
3: Genau. Also bis zum nächsten Mal.
4: Bis dann.
5: Hi, this is Elvis Presley. I guess the first thing people want to know is why I can't stand still when I'm singing. Some people tap their feet, some people snap their fingers, and some people just sway back and forth. I just sort of do them all together, I guess. Singing rhythm and blues really knocks it out. I watch my audience and listen to them, and I know that we're all getting something out of our system, and none of us knows what it is. The important thing is that we're getting rid of it, and nobody's getting hurt. I suppose you know I've got a lot of cars. People have written about it in the papers, and a lot of them write and ask me why. Well, when I was driving a truck, every time a big shiny car drove by, it started me sort of daydreaming. I always felt that someday, somehow, something would happen to change everything for me, and I'd daydream about how it would be. 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And the next day, well, the thing caught fire and burned up on the road. In a lot of the mail I get, people ask questions about the kind of things I do and all that sort of stuff. Well, I don't smoke and I don't drink, and I love to go to movies. Maybe someday I'm going to have a home and a family of my own, and I'm not going to budge from it. I was an only child, but maybe my kids won't be. I suppose this kind of talk raises another question. Am I in love? No. I thought I'd been in love, but I guess I wasn't. It just passed over. I guess I haven't met the girl yet, but I will, and I hope I won't be too long, because I get lonesome sometimes. I get lonesome right in the middle of a crowd, because I've got a feeling that with her, whoever she may be, I won't be lonesome no matter where I am. Well, thanks for letting me talk to you and sort of get things off of my chest. I want to thank all my loyal fans who have watched my performances and in that way became friends of mine. I sure appreciate your listening to my RCA Victor records. And I'd like to thank all the disc jockeys for playing them. Bye-bye.
1: 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I just got in Hollywood by Delta Airlines, and there's a really nice crowd out here at the airport. And a lot of newspaper reporters and photographers and everything, and it really makes me feel good because, you know, this is the place of places out here.
6: What have I been reading in the fan magazines about your acting abilities?
1: There have been a lot of articles come out that I was going to imitate or copy the late James Dean or something like that, but I've never thought about it, although James Dean was one of the greatest actors I've ever seen. 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But I'm not going to try to copy anybody. In fact, I don't even know whether I can act or not. I'm just going to give it a try.
6: Did they tell you at the studio that they thought you were a good actor?
1: Well, no. They didn't say they thought I was good. They just told me that my test turned out real well.
6: I thought you were going to make a picture at Paramount first. What are you doing at Fox?
1: I was supposed to have made for Paramount first, but something happened, and Mr. Wallace said he didn't want to make anything until December.
6: Until December?
1: That's right.
6: Do you think you'll make a film for Paramount then?
1: I'm pretty sure I will. I don't know what it'll be yet.
6: Where did you go to high school?
1: Humes High School in Memphis.
6: Have you ever gone to any college of any kind?
1: No.
6: Where'd you go to school in the early years?
1: I went to grammar school in Mississippi, Tupelo, Mississippi.
6: Do you really have four cars?
1: Yeah. One of them's pink, one's blue, and two of them's white.
6: Are they all Cadillacs?
1: No, one of them's a Lincoln Continental.
6: What's the other car you have?
1: I have a Messerschmitt.
6: A Messerschmitt? What is that? Is that a car?
1: It's a three-wheel car, German-made.
6: Which one do you like the best of all of them?
1: Motorcycle.
6: Is that right? How tall are you?
1: 6 feet even.
6: How much do you weigh?
1: 180.
6: Blue eyes, right?
1: Greenish-blue, yeah.
6: Tell us about this sideburn business. Why did you decide to start growing sideburns?
1: I just always wanted to grow them when I was growing up. I always admired sideburns.
6: How old were you when you first let them start growing?
1: When I was old enough to grow them, I guess I was about 17.
6: Do you have any brothers or sisters?
1: No, I don't.
6: Elvis, where do you live at home in Memphis?
1: Where do I live at home? I live at home.
6: No, I mean, do you have your own house or apartment?
1: Yes, we have a house in Memphis.
6: You and your parents?
1: Yes.
6: And you actually do ride these motorcycles?
1: Yeah.
6: Do you own one?
1: Yes, I have one. Harley Davidson. That's my favorite sport, motorcycle riding.
6: Do you horseback ride at all?
7: not very much. I'm going to have to learn, though.
6: Now, we've heard you like amusement parks. Tell us about that.
7: They just amuse me because there's so much to do and take your mind off everything.
6: What do you like to do there most?
7: I try to win prizes by playing their crooked games. Don't print that, please. I'm just kidding.
6: Now, you don't actually have a girl right now. Is that true?
7: Not a special girl. I date a few different ones, but nobody in particular.
6: I read somewhere that you have a girlfriend that you've been dating 3 years. Is that true?
7: That's very untrue. I've never dated a girl 3 years. I've never dated one 3 months.
6: Were you ever in love at all?
7: I thought I was when I was growing up, but I wasn't. You know, when you're growing up, you sometimes think you're in love. You sometimes think that this is it. You'll never find another one, you know. But then you grow up and you laugh at yourself.
6: Right. Do you think you're any different now than you were 2 years ago, a year ago?
7: You mean as far as character concerned or what?
6: As far as the way you feel now in comparison to when you were a nobody.
7: Oh, I don't feel a bit different. I'm just like I was. I mean, in other words, of course, I guess everybody says this, and a lot of people change, but actually I haven't. I've never even felt a change. The only thing I've felt is that is happiness, and that things have gotten better for me, that God has blessed me, and that he's given me a lot of things that a lot of the people would like to have. I mean, that I would like to see other people have. In other words, I wish that everybody could have, you know, luxuries in life. But I guess that's impossible.
6: Do you consider yourself to be religious?
7: Well, I don't attend church regularly or regular or nothing like that, but I'm a true believer of God, if that's what you mean. I believe that all good things come from God.
6: When did you first start singing? Do you call it singing, the stuff you do?
7: Do I call it singing?
6: Yeah, that is what you call it, right?
7: Well, I've sold 5 million records. Somebody calls it singing.
6: I mean, this is what the critics say. I guess you read this all the time.
7: Well, I'll tell you, this is the only explanation I've got for it is, I get a lot of criticism for the actions I use on stage. I have been doing it for 2 years. I've been doing the same thing for 2 years. And it just got, in the last 4 or 5 months, that I've got criticism. I guess it's because my records have become bigger and everything. In other words, the more popular you are, the more criticism you get. But, in other words, people can stay home and hear you sing. But when they pay their money to come out and see you on a personal appearance, those people want to see a show. They come out to see some action. And if I stood up in front of an audience and did nothing but sing, if I didn't put on a show, and if I didn't act like I enjoyed what I was doing, they wouldn't come out to see me the next time I went back.
6: Do you really enjoy being up there on the stage as much as you seem to?
7: I get such a thrill out of it till I wear myself completely out. And sometimes we have 3 or 4 shows a day, and it's the same thing as a fighter going into the ring 3 times in one night. And not many fighters will do it.
6: Were you self-conscious when you first started? I mean, did you have stage fright at all?
7: Well, I still do.
6: You still do?
7: I still do. And I've been in front of a lot of audiences, but I always get nervous.
6: Are you nervous throughout the show?
7: After the first couple of songs, I feel okay. But I always go out with the thought in my mind, are they going to like me? Or are they going to throw rocks at me or something like that?
6: Tell me about the craziest audience you ever had.
7: Craziest audience?
6: One of the craziest.
7: Well, I've run across quite a few crazy audience. Not crazy audience. I don't mean that. I mean, I run across...
6: Unusual.
7: Kind of wild and exciting. I couldn't tell you no one particular place because it's happened quite a few times. In fact, it happens more that way than it does type audience.

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1: My name was Sun Records and there was a guy in that took down my name, told me he might call me sometime. So he called me about a year and a half later. I went and made my first record.
2: Thank you very much. We got a song right now, friends, and we'd like to do for you.
3: Well, it's one for the money, two for the show, three to get ready. 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
4: Rhythmus ist etwas, was du hast oder nicht hast. Und wenn du ihn hast, dann hast du ihn überall.
5: Zitat Elvis Presley. Elvis lebt, insofern wir einschlägigen Publikationen Glauben schenken.
6: Das sind Bücher wie The Elvis Conspiracy, die behaupten,
5: der King ist immer noch unter uns. Es ist eine Lüge, dass Elvis sein Superstar-Leben am 16. August 1977 in Memphis, Tennessee ausgehaucht hat.
7: Geht es um den Tod des King of Rock'n'Roll, sind der Kreativität keine Grenzen gesetzt. Mal heißt es, er mixe Cocktails in einer Strandbar. Oder, eine sehr beliebte Theorie, er wurde von Außerirdischen entführt.
5: Fast der Stern, die Elvis lebt Gerüchteküche zusammen.
8: Good evening, ladies and gentlemen. Welcome to the big freaky international hotel. This is my first appearance in 9 years live. Thank you.
5: Elvis lebt, auch in Gestalt vieler Elvis-Imitatoren, wie denen der Graceland Wedding Chapel in Las Vegas.
6: Laut Prospekt der Hochzeitskapelle ist deren günstigstes Elvis-Trauungspaket für schlappe $199 zu haben.
7: Elvis führt die Braut zum Altar. Elvis singt zwei Lieder. Rosenbouquet. Zusatzkosten, Standesbeamter, Trinkgeld für den Fotografen.
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5: Elvis Presley, der König, ist tot. Es lebe der Mythos. Und das in den seltsamsten Erscheinungsformen.
6: Zum Beispiel als Wackel-Elvis, eine etwa 15 cm große Plastikfigur, die auf Erschütterungen mit rhythmischen Bewegungen reagiert und die durch den Werbespot eines Automobilkonzerns zum Verkaufsschlager wurde.
5: Vom King of Rock'n'Roll zum Wackel-Elvis, zum Elvis der Elvis-Imitatoren. Wer keine konkrete Vorstellung von den spektakulären Anfangsjahren der berühmtesten Schmalztolle der Musikgeschichte hat, dem fällt es sicherlich schwer, das Phänomen Elvis Presley richtig einzuschätzen.
6: Denn egal, ob man ihn und seine Musik liebt oder hasst, Elvis Aaron Presley ist einer der wenigen Menschen, die die Welt aus den Angeln gehoben haben.
7: Elvis Presley war ein beunruhigender Künstler. Er zog einen Trennungsstrich zwischen sich und allem, was vor ihm war. Seine Pop-Explosion, seine Pop-Explosion hat gesellschaftliche Schranken angegriffen oder unterlaufen,
5: sagt Greil Marcus. Nach Meinung des einflussreichen amerikanischen Musikjournalisten steht Elvis am Anfang einer Popkultur,
7: die politische, wirtschaftliche, geografische und rassische Barrieren überwindet und eine neue Welt suggeriert.
9: Blue

0: Elvis Presley, ein Mythos als Wirtschaftsfaktor. Zahlen und Fakten.
1: Beispiel 1. Reichtum übers Grab hinaus.
0: Auf der 2014 erschienenen Liste der Top Earning Dead Celebrities, der bestverdienenden berühmten Toten des Wirtschaftsmagazins Forbes, nimmt Elvis Presley den zweiten Platz ein. Geschätztes Jahreseinkommen $55 Millionen.
1: Beispiel 2. Touristenattraktion.
0: Elvis Presleys Anwesen Graceland in Memphis, Tennessee, ist heute eine der beliebtesten Sehenswürdigkeiten der USA. Nur ein anderes historisches Monument hat mehr Besucher: das Weiße Haus.
1: Elvis Presley, ein Mythos als Wirtschaftsfaktor. Beispiel 3. Goldene Schallplatten.
0: Nach Angaben des Billboard, des Fachorgans der amerikanischen Phonoindustrie, veröffentlichte Elvis Presley 80 Top-40-Hits, mehr als jeder andere Künstler. Das erste Nummer-1-Album des King, Titel Elvis Presley, kam 1956 auf den Markt. Das letzte, 30 Number-1-Hits, im Jahr 2002 und damit 25 Jahre nach Elvis Presleys Tod.

0: Sie haben mich ins Fernsehen gebracht und die ganze Sache ging los. Das war vielleicht verrückt, das kann ich Ihnen sagen.
1: Die Revolution des Rock'n'Roll war eine mediale Revolution, denn erst Massenmedien haben sie möglich gemacht.
2: Das lag jedoch nicht nur an Radio und Schallplatte. Gerade das Fernsehen spielte beim Siegeszug des Rock'n'Roll eine entscheidende Rolle.
1: Und dieser Siegeszug ist untrennbar mit Elvis Presley verknüpft. Der 9. September 1956. 60 Millionen Amerikaner sitzen vor ihren TV-Geräten, als ein hüftschwingender Youngster aus Memphis, Tennessee, über die Mattscheibe flimmert.
2: Die Ed Sullivan Show ist die populärste Unterhaltungssendung des US-Fernsehens. An diesem Abend liegt die Einschaltquote bei astronomischen 82%. Der Sänger Butch Hancock:
3: Elvis war der Tanz, den alle vergessen hatten. Dieser Tanz war so stark, dass eine ganze Zivilisation nötig gewesen war, um ihn vergessen zu machen. Und es dauerte 10 Sekunden, ihn wieder ins Gedächtnis zu rufen. Well, you ain't never gonna rap it. You ain't no friend of
1: mine. Elvis' epochaler TV-Auftritt ist ein Moment, den der Spartenkanal History Channel zu den Ereignissen zählt,
3: die Amerika unerwartet für immer verändert haben.
1: Der schlaksige 21-Jährige löst ein Erdbeben aus, das die moralischen Grundwerte der Erwachsenenwelt bis auf ihre Grundmauern erschüttert. You know
2: I can be found, sitting home all alone. Vor den Fernsehkameras wird ein regionales Jugendphänomen zum Signal einer sozialen Zeitenwende. Es ist die Geburtsstunde unserer heutigen lust- und konsumorientierten Popkultur.
1: Die Fernsehsensation Elvis Presley spaltet das Land und die Generationen. Die juvenile Rebellion ist jedoch kein politischer Akt.
2: Elvis Presley ist Sex pur. Er bewegt sich mit einer selbstverständlichen Sinnlichkeit, die die Mädchen kreischen und deren Eltern vor Entsetzen erstarren lässt.
1: Die konservative Presse reagiert mit Aggression und Verachtung.
3: Popmusik hat mit dem Grunzen und den Lendeneskapaden eines Elvis Presley ihren absoluten Tiefpunkt erreicht.
1: Zeitungen schreiben vom Zusammenbruch der Moral, von Gottlosigkeit und ekelerregenden Dingen.
3: Seine Spezialität sind betonte Bewegungen seines Körpers, die man bis dahin nur mit den Sexbomben des burlesken Laufstegs in Verbindung gebracht hat. Langfristig wird uns Elvis vielleicht einen Gefallen tun, weil er die Notwendigkeit einer frühen Sexualerziehung aufzeigt.

0: Als ich die Highschool verließ, fuhr ich Lastwagen. Ich war einfach nur ein armer Junge aus Memphis.
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2: Elvis Aaron Presley kommt am 8. Januar 1935 in Tupelo zur Welt, einer von Baumwollfeldern umgebenen Kleinstadt im US-Bundesstaat Mississippi. Elvis ist der Jüngere eines Zwillingspärchens. Sein älterer Bruder stirbt bei der Geburt.
3: Der spätere King of Rock'n'Roll wird das einzige Kind der Familie Presley bleiben.
2: Die Presleys sind arm, weiße Unterschicht. Sie hausen in einer Zwei-Zimmer-Baracke ohne Strom und fließend Wasser.
3: Vater Vernon, ein gut aussehender, aber antriebsloser Taugenichts, jobbt als Gelegenheitsarbeiter. Motor und Herz der Presleys ist Mutter Gladys. Sie schuftet als Wäscherin und Hilfskrankenschwester, um sich und ihre Lieben durchzubringen.
2: Im November 1948 zieht die Familie in die 100 Kilometer entfernte Großstadt Memphis. Elvis besucht die Humes High School. Nach deren Abschluss arbeitet er als Lieferfahrer der Firma Crown Electric.
3: Elvis gilt als schüchtern, höflich, aber auch als etwas seltsam.
4: Das Netteste, das ich über ihn sagen kann, ist, dass er ein Einzelgänger war.
3: Erinnert sich ein Schulfreund, dass in dem Teenager, der jede freie Minute singt und sich dazu mehr schlecht als recht auf der Gitarre begleitet, etwas Besonderes stecken könnte, fällt niemandem auf.
2: Eine private Aufnahme aus Elvis' Wohnzimmer. Wie die meisten Südstaatler sind auch die Presleys regelmäßige Kirchgänger. Sie sind Mitglieder der First Assembly of God Church, einer weißen Gemeinde, deren ekstatische Gottesdienste an die überbordende Spiritualität afroamerikanischer Kirchen erinnert.
3: Die Musik, die Presleys dort voller Begeisterung anstimmen, ist Gospel-Music. Das Jazz-Lexikon?
4: Der Gospel-Song ist die moderne Form des Spirituals, des religiösen Liedes der Schwarzen.
2: Gospel Music wird nicht nur eine lebenslange Leidenschaft von Elvis Presley sein, sie ist auch ein wichtiger Baustein im Fundament des Rock'n'Roll.

0: Elvis Presley hat den Rock'n'Roll nicht erfunden, aber er war zur richtigen Zeit am richtigen Ort.
1: In den 1950er Jahren ist Amerikas Unterhaltungsmusik eine Musik strikter Rassentrennung.
0: Da ist auf der einen Seite die verkrustete weiße Musikindustrie, deren Markenzeichen Big Band-Gedudel und angestaubte Hollywood-Sentimentalität ist. Ihre Stars sind Künstler wie Frank Sinatra oder Doris Day, deren Secret Love der Hit des Jahres 1954 ist.
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0: Neben solch erwachsenen Showbusiness-Klängen, gegen die die Rock'n'Roll-Jugend rebelliert, gibt es eine zweite weiße Musik, die Country-Music.
1: Sie ist ein klingendes Abbild des ländlichen Amerikas, der Welt der Hillbillies, der einfachen Farmer, Handwerker und Wanderarbeiter.
0: Country ist die Musik des Milieus, aus dem Elvis Presley stammt.

0: Der weißen, kommerziell übermächtigen Musikindustrie steht eine schwarze gegenüber, Race Music genannt. Denn auch das afroamerikanische Ghetto kennt Plattenfirmen und Starkult. 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
1: 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Um 1950 wird der Begriff Race Music deckungsgleich mit Rhythm and Blues, einer Bluesform, die mit elektronisch verstärkten Instrumenten gespielt wird und die in einigen amerikanischen Großstädten entsteht.
0: Ein Zentrum des Rhythm and Blues ist Elvis' Heimatstadt, die Mississippi-Metropole Memphis, Tennessee.
2: Die farbigen Leute singen und spielen, so wie ich das jetzt mache, seit viel mehr Jahren, als ich sagen kann. Mann, ich hab's von ihnen.

0: Nach 1950 wird der Grenzwall zwischen schwarzer und weißer Musik immer brüchiger. Und das ausgerechnet im amerikanischen Süden, wo im Alltag vom Schulbesuch bis zur Benutzung einer Parkbank noch rigide Rassentrennung herrscht.
1: So nimmt in Memphis die erste schwarze Radiostation WDIA ihren Sendebetrieb auf. Afroamerikanische Sounds sind damit für Kids jeder Hautfarbe allgegenwärtig.
0: Und dann gibt es noch einen weiteren Umstand, der für Elvis' Entwicklung entscheidend sein sollte.
1: In Memphis hat sich ein ehemaliger Rundfunktechniker als Betreiber eines Tonstudios und Inhaber einer kleinen Plattenfirma niedergelassen.
0: Sam Phillips heißt der Mann. Seine Plattenfirma Sun Records. Im Sommer des Jahres 1953 betritt der 18-jährige Elvis Presley das Sun Records Gebäude, um einen Service des Tonstudios in Anspruch zu nehmen.
2: Wir nehmen alles auf. Jederzeit.
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0: Der Teenager zahlt $3.98. Dafür darf er zwei Stücke einsingen. Angeblich will er sie seiner Mutter zum Geburtstag schenken.
1: That's When Your Heartache Begins lautet der Titel eines der beiden Songs.
2: Guter Balladensänger, merken,
1: notiert sich Sam Phillips. Es ist eine Begegnung, die Geschichte schreiben sollte.
0: Denn Sam Phillips, der sich aufrichtig für afroamerikanische Musik interessiert, hat eine Vision.
2: Wenn jemand Spirituals, Rhythm and Blues und Country Music miteinander verbinden könnte, nicht nur als Nachahmung, sondern mit Gefühl, Leidenschaft und Seele, so wie es schwarze Sänger und echte Country-Sänger haben, das könnte wirklich was geben.
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0: Ein Jahr später, im Juli 1954, fachsimpelt Sam Phillips mit zwei Musikern, dem Kontrabassisten Bill Black und dem Gitarristen Scotty Moore, bei einer Tasse Kaffee. Der Name des guten Balladensängers fällt. Sam Phillips greift zum Telefon.
1: Die anberaumte Studio-Session mit Greenhorn Elvis wird zur Enttäuschung. Man beschließt, den Versuch Versuch sein zu lassen.
4: Well, that's all right, Mama. That's all right for you. That's all right, Mama. Just any way you do, that's all right.
2: Urplötzlich begann Elvis dieses Stück zu singen, sprang dabei herum und spielte den Clown. Und dann nahm Bill seinen Bass und ich begann mit ihnen mitzuspielen. Sam hatte die Tür zum Regieraum offen. Er streckte seinen Kopf heraus und sagte, was macht ihr da? Und wir sagten, wir wissen es nicht. Okay, zurück zum Anfang, sagte er. Macht es nochmal.
4: That's all right, Mama, anyway, do.
0: Das Stück, von dem Scotty Moore spricht, ist That's Alright, Mama. Ein Stück des Bluesbaden Arthur Big Boy Crudup, eines Zweizentnermanns, der als Holzfäller und Dammbauer gearbeitet hatte.
1: Sam Phillips wundert sich, dass weiße Jungs mit dieser tiefschwarzen Musik vertraut sind. Und er ist elektrisiert.
0: Am nächsten Tag gibt er die Aufnahme einem lokalen Radiosender und setzt damit etwas in Gang, was alles bisher Dagewesene in den Schatten stellt.
5: Just a few weeks ago, a young man from Memphis, Tennessee, recorded a song on the Sun label. And in just a matter of a few weeks, that record has skyrocketed right up the charts. It's really doing good all over the country. He's only 19 years old. He has a new, distinctive style. Elvis Presley. Let's give him a nice hand.
0: Pop Explosion. Greil Marcus' Wortschöpfung ist sicherlich ein treffendes Bild für Elvis Presleys atemberaubende Karriere, die sich in ihrer Dynamik und Dimension höchstens mit der der Beatles vergleichen lässt. 1956, im Jahr der Ed Sullivan Show, gelingt Elvis mit Heartbreak Hotel nicht nur sein erster Nummer-1-Hit. Innerhalb kurzer Zeit setzt er 8 Millionen Schallplatten um. Hollywood wird auf ihn aufmerksam.

0: Elvis Presleys Zelluloid-Erstling Love Me Tender kommt mit 500 Kopien in die amerikanischen Kinos und spielt in nur 3 Tagen die Produktionskosten ein.
1: Egal ob auf Vinyl oder im Lichtspieltheater, alles, was Elvis anpackt, wird zum gigantischen Erfolg.
0: 1957 ersteht der 22-jährige Graceland, ein herrschaftliches 23-Zimmer-Anwesen in Memphis, dessen Schmuckstück ein weißer, mit Goldornamenten verzierter Flügel ist.
1: Doch dann stagniert Elvis Presleys Höhenflug. Unerwartet stirbt die von ihm vergötterte Mutter. Etwa gleichzeitig erhält er seinen Einberufungsbefehl. Seine Militärdienstzeit absolviert der King of Rock'n'Roll in Deutschland, im hessischen Friedberg.

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1: Präsidentschaftswahlkampf in den USA 2016. 40 Jahre nach dem Tod von Elvis Presley reist der vielfach ausgezeichnete Autor und Regisseur Eugene Dreadke von New York über Las Vegas bis in den tiefen Süden, um das Land an einem kritischen Wendepunkt seiner Geschichte zu erleben. Sein Gefährt, der alte Rolls-Royce des Sängers von Elvis Presley. Auf seiner Reise trifft Dreadke viele Prominente. Und auf die Frage, wie er zu dieser Idee kam, sagte er: Es dämmerte mir, dass Elvis' Geschichte untrennbar mit der des amerikanischen Traums verbunden war, aber nicht nur in seinem Aufstieg. Vielmehr sah ich, dass in der Fülle seines Lebens eine Metapher für den Aufstieg und Fall des Landes lag. Danny Marcus stellt uns The King, den neuen Film, vor. You ain't nothing but
2: a hound dog. Hound Dog ist einer der ersten Hits von Elvis Presley. Neu ist der Song allerdings nicht, als er ihn im Sommer 1956 einsingt. Schon 3 Jahre zuvor hat Blues-Sängerin Big Mama Thornton damit einen Hit. Sie ist heute aber größtenteils vergessen. You ain't nothing but a hound dog. In seiner Dokumentation The King nimmt Regisseur Eugene Dreadke dieses Beispiel, um seine These zu untermauern. Elvis Presley ist die perfekte Allegorie auf Amerika. Seit seiner Gründung beute es Minderheiten aus.
3: Wenn man Elvis folgt, lernt man die amerikanische Geschichte,
2: sagt Regisseur Dreadke. Sein Film ist eine faszinierende Reise durch eben diese Geschichte. Mit Elvis Presleys 1963er Rolls-Royce ist er an die Orte gefahren, die eine wichtige Rolle in Elvis Presleys Leben gespielt haben. Zum Beispiel Tupelo in Mississippi, wo er geboren wurde. Wo damals wie heute arme, desillusionierte Weiße und Schwarze zusammenleben. Oder auch nach Las Vegas, wo der Musiker sich von der realen Welt abkapselte und nur nachts rausging.
3: Und dann glaube ich auch, dass er dann ist sehr reich geworden und der hat wirklich vergessen, woher er kommt. Der hat, wie sagt man, abandoned.
2: Zurückgelassen wäre wohl die passende Übersetzung für abandoned. Im Film sieht man, wie Elvis immer berühmter wird und sich immer weniger um seine rebellischen Ursprünge schert. Schon nach kurzer Zeit geht er nach Hollywood, macht dort einen bescheidenen Film nach dem anderen. Denn er will immer noch reicher, noch berühmter werden. Im Film erklärt ein Elvis-Experte: Wenn man immer einflussreicher wird, dann weiß man nicht, wie man damit umgehen soll. Und dann wird man anfällig dafür, ausgenutzt zu werden. Er wurde die Kreatur eines Amerikas der Konzerne. Die wollten, dass wir Dinge wollen, die wir nicht brauchen. The King ist keine Biografie über Elvis Presley, sondern ein hochpolitischer Film. So wie die Verlockungen des Geldes ihn verführt haben, so werde auch Amerika verführt. Das sei durch die Wahl von Donald Trump noch einmal sehr deutlich geworden, sagt der Regisseur. Immer wieder kommt Trump im Film vor, drohend, aber auch viele Versprechungen machend. I promise we're building the wall and
3: Mexico will pay for the wall. Trump ist ein Beispiel von alle die schlimmste Phänomen von Kapitalismus. Er ist die perfekte Symbol für alle diese böse Phänomen, die haben Elvis umgebracht.
2: Elvis sei langsam durch seine Gier vergiftet worden und daran auch gestorben. Und das könne nun auch den USA passieren.
3: Ich glaube, dass Amerika ist jetzt tot auf dem Klo. Das ist die Nachricht von Donald Trumps Election, Wahl.
2: Und doch endet dieser durchgehend spannende wie unterhaltsame Film optimistisch. Mit Bildern von Demonstranten der MeToo-Bewegung und Schwarzen, die für ihre Bürgerrechte auf die Straße gehen.
3: Und die sind nicht nur traurig, die sind motiviert, unser System letztendlich zu verändern.
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0: Blue Suede Shoes, einer der Songs aus dem ersten Album von Elvis Presley, das vor 65 Jahren in die Läden kam. Damit startete Elvis richtig durch. 1956, also das große Jahr für Elvis, aber angefangen hatte alles schon viel früher. Memphis im Hochsommer 1954. Der junge Elvis Presley marschiert in ein Tonstudio, in einen dieser vielen kleinen Läden, in denen man für ein paar Dollar eine eigene Schallplatte aufnehmen kann. Am Empfang sitzt die Sekretärin Marion Kaisker.
1: Hi, Elvis!
0: Sie kennt den jungen Lastwagenfahrer bereits. Der 19-Jährige hatte ein paar Monate zuvor schon mal eine Platte aufgenommen, den Schmusesong My Happiness, der Legende nach, als Geschenk für seine Mutter.
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0: Damals hatte Marion Kaisker das Aufnahmegerät bedient und dabei den nervösen jungen Mann gefragt:
1: Was für ein Sänger sind Sie?
3: Ich singe alles Mögliche.
1: Aber wie singen Sie? Wie wer? Wie klingen Sie?
3: Ich singe überhaupt nicht wie irgendwer.
0: Elvis hatte mit dieser selbstbewussten Antwort Eindruck bei Marion Kaisker hinterlassen. Deshalb hat sie ihm auch diesen Termin bei ihrem Chef Sam Phillips besorgt. Der ist ständig auf der Suche nach neuen Talenten und schickt den jungen Sänger mit den markanten Koteletten in den Aufnahmeraum. Elvis singt ein paar Balladen.
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0: Doch der Funke will nicht überspringen. Erst als Elvis während einer Pause ein bisschen herumalbert und den fetzigen Song That's Alright Mama des schwarzen Rhythm and Blues Sängers Arthur Crudup anstimmt, merkt Sam Phillips, was für einen dicken Fisch er da an der Angel hat. Einen weißen Sänger mit der bluesigen Stimme eines Schwarzen.
4: 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Son, that girl, you foolin' with, she ain't no good for you, that's all right.
0: Am nächsten Tag landet die Aufnahme beim Discjockey eines kleinen Radiosenders in Memphis. Der spielt That's Alright Mama in seiner Sendung und löst damit die allererste, wenn auch noch verhältnismäßig kleine, Elvis-Hysterie aus. Es gehen 5000 Plattenbestellungen bei den örtlichen Händlern ein. Elvis wird sich später erinnern, dass er einfach Glück hatte und genau zur richtigen Zeit gekommen war, als es keinen klaren musikalischen Trend gab und die Leute auf der Suche nach etwas Neuem waren.
5: I've been very lucky and I happened to come along at a time in the music business where there was no trend. The people were looking for something different and I was lucky. I came along just in time.

That's Alright Mama, der erste kleine Hit für Elvis Presley, heute ein Klassiker, 1954 aufgenommen im Tonstudio von Sam Phillips. Und ja, als die Aufnahme im Kasten war, da fiel ihm ein, dass Elvis ja auch noch einen zweiten Titel braucht für die B-Seite. Es wurde kurz überlegt und dann schlug der Bassist, Bill Black hieß der, der schlug vor, man könne doch Blue Moon of Kentucky spielen, einen alten Bluegrass-Song aus dem Jahr 1946. Elvis machte mit Bill und dem Gitarristen Scotty Moore eine Rockabilly-Nummer daraus. Und so klang das Ganze dann. Blue Moon.

0: Blue Moon of Kentucky, die B-Seite von Elvis Presleys erster kleiner Hitsingle von That's Alright Mama. Mit dieser Single wurde Elvis Presley zunächst rund um Memphis, seine Heimatstadt, ein kleiner Star. Aber die Konzerte wurden schon immer größer und die Reisen dorthin immer länger. Und im März 1955 erfüllte Elvis Presley sich deshalb einen lang gehegten Traum.
1: When I was driving a truck, every time a big shiny car drove by, it started me sort of daydreaming.
0: Elvis erzählte, als ich noch Lastwagen fuhr, fing ich jedes Mal an zu träumen, wenn ich ein großes, schickes Auto sah. Ich wusste, eines Tages werde ich auch so eins haben. Das erste Auto, das ich mir dann gekauft habe, war für mich das schönste Auto der Welt. Es war zwar gebraucht, aber egal. Ich parkte es vor dem Fenster meines Hotelzimmers und schaute es die ganze Nacht an. Es war ein rosafarbener Cadillac, ein Pink Cadillac, an dem Elvis aber nur kurz Freude hatte, 2 Monate, um genau zu sein. Dann fing das Auto während einer Fahrt Feuer und brannte aus. Elvis ist damals nichts passiert, aber ja, das schöne Auto. Elvis hing sehr daran. In seinem damals aktuellen Hit Baby Let's Play House sang er sogar von einem Pink Cadillac. Die Single erschien im April 1955, also genau zwischen Autokauf und dem Brand 2 Monate später. Und Baby Let's Play House war auch einer der allerersten Songs, die Elvis Presley im Fernsehen gesungen hat, Anfang 1956.
2: We saw for the first time on television a young gentleman that we think is going to go a lot of places in the entertainment field. We brought him back again, and here he is, ladies and gentlemen, Mr. Elvis Presley.

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1: Elvis im Fernsehen, Anfang 1956 mit Baby Let's Play House. Das war seine vierte Single, erschienen im Frühjahr 1955. Dann der Zwischenfall mit dem ausgebrannten Cadillac. Aber viel Zeit zum Traurigsein hatte Elvis nicht. Er war auf Tournee und nahm seine nächste Platte auf. Im Sommer 1955 kam seine fünfte Single auf den Markt und die schaffte es erstmals bis auf Platz 1 der US-amerikanischen Country-Hit-Parade, also der erste Nummer 1-Hit für den damals 20-jährigen Elvis, noch aufgenommen in den Sun Studios von Sam Phillips, I Forgot to Remember to Forget.
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0: 1956, als Elvis Presley seinen Durchbruch erlebte, er endgültig zum Superstar wurde. Wegweisend für seine Karriere war der Wechsel von der kleinen Plattenfirma Sun Records und Sam Phillips zur großen RCA. $40.000 hat Sam Phillips damals als Ablöse bekommen, für damalige Verhältnisse eine unverschämt hohe Summe. Wegweisend war auch Elvis' neuer Manager, Colonel Parker, der bis zu Elvis' Tod im Jahr 1977 dann an seiner Seite blieb. Aber wir sind im Jahr 1956, Elvis stand also nun bei RCA unter Vertrag und sein erster Hit für die neue Plattenfirma hatte es in sich. Es war ein Zeitungsartikel, der den Gitarristen Tommy Durden im Jahre 1955 inspirierte. Der Bericht handelte von einem jungen Mann, der sich aus einem Hotelfenster in den Tod gestürzt hatte. Sein Abschiedsbrief enthielt nur einen Satz: Ich ging auf einer einsamen Straße. Daraus machte Tommy Durden einen Rock'n'Roll-Song. Keine der damals üblichen Tanznummern über die Liebe, hübsche Mädchen oder die Jugend an sich, sondern ein Lied über die Straße der Einsamkeit, an deren Ende das Hotel der gebrochenen Herzen, das Heartbreak Hotel, steht, wo der Mann an der Rezeption schwarz trägt, dem Portier die Tränen kommen und man aus lauter Einsamkeit sterben kann. 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Anfang Januar 1956 nahm Teenager-Schwarm Elvis Presley den dramatischen Blues auf. Im Flur des Tonstudios, weil es dort so schön hallte und dieser Effekt dem ohnehin ungewöhnlichen Song eine weitere besondere Note verlieh. Doch die mächtigen Plattenbosse, die den jungen Nachwuchsstar gerade erst unter Vertrag genommen hatten, waren von der Aufnahme wenig begeistert. Der Produzent Stephen Scholes erinnerte sich später:
1: Die Chefs sagten, das ist nichts. Der Song klingt ja gar nicht wie die anderen Elvis-Platten. Lasst bloß die Finger davon und nehmt den Song lieber nochmal auf.
0: Aber der Produzent blieb hart und behielt recht. Heartbreak Hotel brachte Elvis zum ersten Mal auf Platz 1 der amerikanischen Popcharts und wurde mit mehr als 2 Millionen Exemplaren zur meistverkauften Single des Jahres 1956. 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

Heartbreak Hotel, ein Meilenstein für Elvis Presley auf dem Weg, der King of Rock'n'Roll zu werden. Die $40.000, die die große Plattenfirma RCA auf den Tisch von Sam Phillips gelegt hatte, waren also eine gute Investition. Und Elvis legte auch gleich nach, zum Beispiel mit I Want You, I Need You, I Love You. Wieder Platz 1 in der US-amerikanischen Country-Hit-Parade.

0: Bei Elvis' nächstem TV-Auftritt, diesmal in der Steve Allen Show des Fernsehsenders NBC, gingen die Macher deshalb auf Nummer sicher. Der Moderator präsentierte den neuen Elvis Presley, der elegant gekleidet in einem schwarzen Frack die Bühne betrat. Steve Allen stellte ihm einen Partner an die Seite.
1: Elvis, ich habe eine kleine Überraschung für Sie. Sie proben doch gerade ein neues Lied und wollen es morgen aufnehmen. Hound Dog. Ich habe Ihnen deshalb diesen süßen Hound Dog mitgebracht.
0: Einen schlappohrigen Jagdhund, einen Basset, um genau zu sein, der einen kleinen Zylinder auf dem Kopf und eine Fliege um den Hals trug. Elvis machte das Spiel mit. Er schaute dem Basset tief in die tranigen Augen und sang los. Dabei ließ er zwar wieder sein Becken kreisen, aber nur ganz vorsichtig. Die meisten Blicke waren eher auf den etwas drümmelig dreinschauenden Basset gerichtet. Es gab also keinen Grund mehr zur Aufregung. Am nächsten Tag, es war der 2. Juli 1956, ging Elvis ins Tonstudio und brachte Hound Dog auf Platte. Der Song wurde ein Nummer-1-Hit. Sehr zur Überraschung der beiden jungen Komponisten Jerry Lieber und Mike Stoller, die bis dato noch nie was von Elvis gehört hatten.

0: Elvis Presley, Elvis the Pelvis, Elvis das Becken. Ja, den Hüftschwung hatte er drauf und die Mütter und Väter waren entsetzt. Elvis meinte damals dazu ganz trocken:
1: I guess the first thing people want to know is why I can't stand still when I'm singing. Some people tap their feet, some people snap their fingers and some people just sway back and forth. I just sort of do them all together, I guess. Singing rhythm and blues really knocks it out.
0: Er sagte, das Erste, was ich immer gefragt werde, ist, warum kannst du nicht stillstehen, wenn du singst? Nun, manche Leute wippen mit dem Fuß, andere schnippen mit den Fingern oder bewegen sich hin und her. Ich mache das alles zusammen. Ich singe Rhythm and Blues und das haut einen einfach um. 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

0: it's true.
1: Don't Be Cruel, ein weiterer Nummer 1 Hit für Elvis Presley 1956. Seine Karriere nahm also richtig Fahrt auf. Zwischenzeitlich war auch sein erstes Album in die Läden gekommen. Am 23. März 1956 war die Debüt-LP mit dem schlichten Titel Elvis Presley erschienen. Darauf einige Aufnahmen noch aus Sun-Studio-Zeiten. Und Elvis bzw. seine neue Plattenfirma RCA hatten sich bereits erfolgreiche Hits von anderen Künstlern ausgeliehen, wie Blue Suede Shoes von Carl Perkins hatten wir vorhin schon, I Got a Woman von Ray Charles und Tutti Frutti von Little Richard. Bei Elvis klang Tutti Frutti so.

Musik aus Elvis' erstem Album, im März 1956 erschienen. Elvis konnte aber auch romantisch sein. Ebenfalls auf seinem Debütalbum war zum Beispiel Blue Moon, eine Schlagerschnulze aus dem Jahr 1933, die von einer Liebe handelt, die man nur alle Jubeljahre erlebt. Eben so selten, wie es einen Blue Moon gibt, einen zweiten Vollmond innerhalb eines Kalendermonats.

feierte Elvis Presley seinen weltweiten Durchbruch unter anderem dank seiner neuen Plattenfirma, seines neuen Managers und seines ersten Albums, auf dem auch eine Nummer von den Drifters war, also die Elvis dann gecovert hat. Money Honey hören wir jetzt und danach geht es um einen weiteren wichtigen Karriereschritt, den Elvis Presley ebenfalls 1956 unternommen hat. Ja, das war sein Jahr, kann man nicht anders sagen.

0: Elvis Presley, 21 Jahre jung, erstes Album auf dem Markt, ein paar Nummer-1-Hits abgeliefert, Fernsehauftritte. Fehlte nur noch eins zum beruflichen Glück, eine Filmrolle. Und auch die bekam Elvis 1956 im Herbst.
1: Out of the great Southwest comes the sensational adventure of the notorious Reno Brothers.
2: Der von 20th Century Fox gedrehte Film handelt von den berüchtigten Reno-Brüdern, die aus dem amerikanischen Bürgerkrieg zurückkehren. Vance Reno freut sich besonders auf die Heimkehr. Er will seine geliebte Kathy vor den Traualtar führen. Doch Kathy hatte geglaubt, Vance sei im Krieg gefallen und deshalb den daheimgebliebenen jüngsten Reno-Bruder namens Clint geheiratet.
1: And introducing Elvis Presley as Clint Reno, who loved his brother, but also loved his brother's girl.
2: Machen wir es kurz. Clint, gespielt von Elvis Presley, wird am Ende erschossen. Es folgt die Trauerfeier. Und in einer Rückblende ist Elvis alias Clint zu sehen, der der hübschen Kathy und seiner im Schaukelstuhl sitzenden Mutter Love Me Tender vorsingt.
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2: Bei Love Me Tender handelt es sich um ein altes amerikanisches Volkslied aus dem Jahr 1861, also aus der Zeit des amerikanischen Bürgerkrieges, in der auch der Film spielt. Im Original heißt das Lied Aura Lee und handelt von einem Mädchen mit goldig schimmerndem Haar.
4: As a blackbird in the spring, neath a willow tree.
2: Das Lied hatte für den Film einen neuen, zeitgemäßen Text bekommen, mit dem Nebeneffekt, dass Elvis als einer der Autoren noch ein paar Dollar extra verdiente. So wurde aus Aura Lee Love Me Tender, lieb mich zärtlich. Bereits 2 Monate vor der Filmpremiere stellte Elvis das Lied im Fernsehen vor, in der beliebten Ed Sullivan Show.
5: Und er singt diese Song zu seiner Mutter und seiner jungen Bride. Das ist Love Me Tender.
2: Ein Auftritt mit Folgen. Am nächsten Tag gingen sage und schreibe 800.000 Vorbestellungen bei der Plattenfirma ein. Insgesamt wurden in der Folgezeit 3 Millionen Singles verkauft. Sensationelle Zahlen, damals wie heute. Dieser Erfolg wirkte sich auch auf den Kinofilm aus. Der Western wurde kurzerhand von der Produktionsfirma umbenannt. Ursprünglich sollte Elvis' erster Film nämlich Die Reno-Brüder heißen. Auf den Plakaten stand dann aber in großen Lettern Love Me Tender. Die deutsche Kinofassung, in der Elvis Presley übrigens von Harald Juhnke synchronisiert wurde, bekam einen weniger romantischen Titel. Sie hieß Pulverdampf und heiße Lieder.

0: Love Me Tender. Mit dem Kinofilm ging ein ereignisreiches Jahr 1956 für Elvis Presley zu Ende. Am 6. Januar 57 sagte Elvis in der Ed Sullivan Show:
1: Before we do this song, I'd like to tell everybody that that they made this the best Christmas that we've ever had. We would like to thank everybody for all the wonderful Christmas presents and Christmas cards and birthday presents that came in. I got exactly 282 teddy bears.
0: Ja, Elvis bedankte sich bei seinen Fans für das schönste Weihnachtsfest, das er bis dato erlebt hatte, für die vielen Geschenke, auch zu seinem Geburtstag. Er habe exakt 282 Teddybären geschenkt bekommen.

Und das war unser Blick zurück in das Jahr 1956, als Elvis Presley den Thron bestieg und King of Rock'n'Roll wurde. Elvis hat Musikgeschichte geschrieben, viele nachfolgende Musikergenerationen beeinflusst und ist nicht zuletzt auch durch seinen frühen Tod zum Mythos, zur Legende geworden.